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3: Mit Hendrik Daum. Schützenfest zum WM-Auftakt für die deutsche Fußballnationalmannschaft. Die DFB-Auswahl hat in Houston ihr erstes Gruppenspiel gegen WM-Neuling Curaçao mit 7:1 gewonnen. Torschützen für Deutschland waren Felix Metscher, Nico Schlotterbeck, Jamal Musiala, Nathaniel Brown, Dennis Undaff und Kai Havertz, der gleich zweimal traf. Ein hochzufriedener Bundestrainer.
4: Das Miteinander, was sie haben, auch auf dem Platz, aber auch außerhalb des Platzes, ist schon außergewöhnlich. Und davon müssen sie zehren. Und da sind auch mal schwierige Momente sicher dabei, die man dann aber leichter wegstecken kann, wenn man einfach zusammensteht. Und das machen sie schon gut. Und natürlich ein Auftaktsieg ist immer wichtig. Ein Start in ein Rennen ist immer sehr wichtig. Und von dem her sind wir froh, dass wir das geschafft haben.
3: Julian Nagelsmann bei Magenta TV. Das zweite Gruppenspiel bestreitet die deutsche Elf am kommenden Samstag. Gegner in Toronto ist dann die Elfenbeinküste. Die Niederlande haben einen Auftaktsieg gegen Japan verspielt. Trotz einer zweimaligen Führung musste sich das Oranje-Team mit einem 2:2 zufrieden geben. Nach langem Hin und Her haben sich die USA und der Iran jetzt auf ein Friedensabkommen geeinigt. Das haben der Vermittler Pakistan und US-Präsident Trump vor kurzem auf X und True Social mitgeteilt. Die USA und der Iran, heißt es, hätten die sofortige und dauerhafte Einstellung der militärischen Operationen an allen Fronten erklärt. US-Präsident Trump erklärte weiter, er habe das Ende der US-Seeblockade in der Straße von Hormuz angeordnet und auch der Iran werde, so Trump, umgehend die Straße von Hormuz öffnen. Die offizielle Unterzeichnung der Vereinbarung ist für den kommenden Freitag in der Schweiz geplant. Marmelade darf ab jetzt wieder Marmelade heißen. Deutschland setzt damit eine Richtlinie der EU um. Bisher durften nur Produkte aus Zitrusfrüchten als Marmelade bezeichnet werden. Alles andere war Konfitüre. Und bei Honig müssen künftig alle Ursprungsländer angegeben werden. Und Formel 1, Lewis Hamilton hat den großen Preis von Katalonien gewonnen. Der Ferrari-Pilot setzte sich überraschend vor George Russell im Mercedes und Weltmeister Lando Norris im McLaren durch. WM-Spitzenreiter Kimi Antonelli schied kurz vor dem Ziel wegen eines technischen Defekts aus.
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3: Im Moment gibt's nur wenige Wolken über dem Freistaat und die Temperaturen, die gehen bis in der Früh runter auf 12 bis 7 Grad. Heute zum Wochenstart, da scheint die Sonne überall im Freistaat, nur im Norden teils im Wechsel mit ein paar Wolken. Die Höchstwerte dann 16 bis 23 Grad. Am Dienstag ziehen wieder ein paar Regenwolken über uns hinweg, ehe ab Mittwoch dann der Hochsommer wartet mit teils über 30 Grad.
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3: Eine Meldung haben wir von der A3 Würzburg Richtung Nürnberg. Hier laufen nach einem Unfall zwischen Kitzingen, Schwarzach und Wiesentheid jetzt die Reinigungsarbeiten. Bitte hier vorsichtig fahren.
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4: Ich bin Hendrik Daum. Schützenfest zum WM-Auftakt für die deutsche Fußballnationalmannschaft. Die DFB-Auswahl hat in Houston ihr erstes Gruppenspiel gegen WM-Neuling Curaçao mit 7:1 gewonnen. Torschützen für Deutschland waren Felix Metscher, Nico Schlotterbeck, Jamal Musiala, Nathaniel Brown, Dennis Undaff und Kai Havertz, der gleich zweimal traf. Ein hochzufriedener Bundestrainer.
5: Das Miteinander, was sie haben, auch auf dem Platz, aber auch außerhalb des Platzes, ist schon außergewöhnlich und davon müssen sie zehren. Und da sind auch mal schwierige Momente sicher dabei, die man dann aber leichter wegstecken kann, wenn man einfach zusammensteht und das machen sie schon gut. Und natürlich ein Auftaktsieg ist immer wichtig, ein Start in den Rennen ist immer sehr wichtig und von dem her sind wir froh, dass wir das geschafft haben.
4: Julian Nagelsmann bei Magenta TV. Das zweite Gruppenspiel bestreitet die deutsche Elf am kommenden Samstag. Gegner in Toronto ist dann die Elfenbeinküste. Die Niederlande haben einen Auftaktsieg gegen Japan verspielt. Trotz einer zweimaligen Führung musste sich das Oranje-Team mit einem 2:2 zufrieden geben. Nach langem Hin und Her haben sich die USA und der Iran jetzt auf ein Friedensabkommen geeinigt. Das haben der Vermittler Pakistan und US-Präsident Trump vor kurzem auf X und True Social mitgeteilt. Die USA und der Iran, heißt es, hätten die sofortige und dauerhafte Einstellung der militärischen Operationen an allen Fronten erklärt. US-Präsident Trump erklärte weiter, er habe das Ende der US-Seeblockade in der Straße von Hormuz angeordnet und auch der Iran werde, so Trump, umgehend die Straße von Hormuz öffnen. Die offizielle Unterzeichnung der Vereinbarung ist für den kommenden Freitag in der Schweiz geplant. Marmelade darf ab jetzt wieder Marmelade heißen. Deutschland setzt damit eine Richtlinie der EU um. Bisher durften nur Produkte aus Zitrusfrüchten als Marmelade bezeichnet werden. Alles andere war Konfitüre. Und bei Honig müssen künftig alle Ursprungsländer angegeben werden. Und Formel 1, Lewis Hamilton hat den großen Preis von Katalonien gewonnen. Der Ferrari-Pilot setzte sich überraschend vor George Russell im Mercedes und Weltmeister Lando Norris im McLaren durch. WM-Spitzenreiter Kimi Antonelli schied kurz vor dem Ziel wegen eines technischen Defekts aus.
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4: Im Moment gibt's nur wenige Wolken über dem Freistaat und die Temperaturen, die gehen bis in der Früh runter auf 12 bis 7 Grad. Heute zum Wochenstart, da scheint die Sonne überall im Freistaat, nur im Norden teils im Wechsel mit ein paar Wolken, die Höchstwerte dann 16 bis 23 Grad. Am Dienstag ziehen wieder ein paar Regenwolken über uns hinweg, ehe ab Mittwoch dann der Hochsommer wartet mit teils über 30 Grad.
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4: Mit Hendrik Daum. Schützenfest zum WM-Auftakt für die deutsche Fußballnationalmannschaft. Die DFB-Auswahl hat in Houston ihr erstes Gruppenspiel gegen WM-Neuling Curaçao mit 7:1 gewonnen. Torschützen für Deutschland waren Felix Metscher, Nico Schlotterbeck, Jamal Musiala, Nathaniel Brown, Dennis Undaff und Kai Havertz, der gleich zweimal traf. Ein hochzufriedener Bundestrainer.
5: Das Miteinander, was sie haben, auch auf dem Platz, aber auch außerhalb des Platzes, ist schon außergewöhnlich und davon müssen sie zehren. Und da sind auch mal schwierige Momente sicher dabei, die man dann aber leichter wegstecken kann, wenn man einfach zusammensteht, und das machen sie schon gut. Und natürlich ein Auftaktsieg ist immer wichtig, ein Start in den Rennen ist immer sehr wichtig und von dem her sind wir froh, dass wir das geschafft haben.
4: Julian Nagelsmann bei Magenta TV. Das zweite Gruppenspiel bestreitet die deutsche Elf am kommenden Samstag. Gegner in Toronto ist dann die Elfenbeinküste. Die Niederlande haben einen Auftaktsieg gegen Japan verspielt. Trotz einer zweimaligen Führung musste sich das Oranje-Team mit einem 2:2 zufrieden geben. Nach langem Hin und Her haben sich die USA und der Iran jetzt auf ein Friedensabkommen geeinigt. Das haben der Vermittler Pakistan und US-Präsident Trump vor kurzem auf X und True Social mitgeteilt. Die USA und der Iran, heißt es, hätten die sofortige und dauerhafte Einstellung der militärischen Operationen an allen Fronten erklärt. US-Präsident Trump erklärte weiter, er habe das Ende der US-Seeblockade in der Straße von Hormuz angeordnet und auch der Iran werde, so Trump, umgehend die Straße von Hormuz öffnen. Die offizielle Unterzeichnung der Vereinbarung ist für den kommenden Freitag in der Schweiz geplant. Gestern war Weltblutspendetag. Aus diesem Anlass ruft Bayerns Gesundheitsministerin Gerlach zur Blutspende auf. Der Bedarf an Blut mache keine Sommerpause. Gerade jetzt komme es auf jede Spende an. Besonders in den Sommermonaten gerate die Versorgung regelmäßig unter Druck. Allein in Bayern werden täglich rund 2000 Blutspenden gebraucht, sagte die Ministerin. Das meiste Blut werde für die Behandlung von Krebspatientinnen und Patienten benötigt, gefolgt von Herzerkrankungen sowie Magen-Darm-Krankheiten. Und Formel 1, Lewis Hamilton hat den großen Preis von Katalonien gewonnen. Der Ferrari-Pilot setzte sich überraschend vor George Russell im Mercedes und Weltmeister Lando Norris im McLaren durch. WM-Spitzenreiter Kimi Antonelli schied kurz vor dem Ziel wegen eines technischen Defekts aus.
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4: Im Moment gibt's nur wenige Wolken über dem Freistaat und die Temperaturen, die gehen bis in der Früh runter auf 12 bis 7 Grad. Heute zum Wochenstart, da scheint die Sonne überall im Freistaat, nur im Norden teils im Wechsel mit ein paar Wolken. Die Höchstwerte dann 16 bis 23 Grad. Am Dienstag ziehen wieder ein paar Regenwolken über uns hinweg, ehe ab Mittwoch dann der Hochsommer wartet mit teils über 30 Grad.
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4: Eine Meldung haben wir von der A3 Würzburg Richtung Nürnberg. Hier laufen nach einem Unfall zwischen Kitzingen, Schwarzach und Wiesentheid jetzt die Reinigungsarbeiten. Bitte hier vorsichtig fahren.
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2: Ich bin Hendrik Daum. Schützenfest zum WM-Auftakt für die deutsche Fußballnationalmannschaft. Die DFB-Auswahl hat in Houston ihr erstes Gruppenspiel gegen WM-Neuling Curaçao mit 7:1 gewonnen. Torschützen für Deutschland waren Felix Metscher, Nico Schlotterbeck, Jamal Musiala, Nathaniel Brown, Dennis Undaff und Kai Havertz, der gleich zweimal traf. Ein hochzufriedener Bundestrainer.
3: Das Miteinander, was sie haben, auch auf dem Platz, aber auch außerhalb des Platzes, ist schon außergewöhnlich. Und davon müssen sie zehren. Und da sind auch mal schwierige Momente sicher dabei, die man dann aber leichter wegstecken kann, wenn man einfach zusammensteht. Und das machen sie schon gut. Und natürlich ein Auftaktsieg ist immer wichtig. Ein Start in ein Rennen ist immer sehr wichtig. Und von dem her sind wir froh, dass wir das geschafft haben.
2: Julian Nagelsmann bei Magenta TV. Das zweite Gruppenspiel bestreitet die deutsche Elf am kommenden Samstag. Gegner in Toronto ist dann die Elfenbeinküste. Die Niederlande haben einen Auftaktsieg gegen Japan verspielt. Trotz einer zweimaligen Führung musste sich das Oranje-Team mit einem 2:2 zufrieden geben. Nach langem Hin und Her haben sich die USA und der Iran jetzt auf ein Friedensabkommen geeinigt. Das haben der Vermittler Pakistan und US-Präsident Trump vor kurzem auf X und True Social mitgeteilt. Die USA und der Iran, heißt es, hätten die sofortige und dauerhafte Einstellung der militärischen Operationen an allen Fronten erklärt. US-Präsident Trump erklärte weiter, er habe das Ende der US-Seeblockade in der Straße von Hormuz angeordnet und auch der Iran werde, so Trump, umgehend die Straße von Hormuz öffnen. Die offizielle Unterzeichnung der Vereinbarung ist für den kommenden Freitag in der Schweiz geplant. Gestern war Weltblutspendetag. Aus diesem Anlass ruft Bayerns Gesundheitsministerin Gerlach zur Blutspende auf. Der Bedarf an Blut mache keine Sommerpause. Gerade jetzt komme es auf jede Spende an. Besonders in den Sommermonaten gerate die Versorgung regelmäßig unter Druck. Allein in Bayern werden täglich rund 2000 Blutspenden gebraucht, sagte die Ministerin. Das meiste Blut werde für die Behandlung von Krebspatientinnen und Patienten benötigt, gefolgt von Herzerkrankungen sowie Magen-Darm-Krankheiten. Und Formel 1, Lewis Hamilton hat den großen Preis von Katalonien gewonnen. Der Ferrari-Pilot setzte sich überraschend vor George Russell im Mercedes und Weltmeister Lando Norris im McLaren durch. WM-Spitzenreiter Kimi Antonelli schied kurz vor dem Ziel wegen eines technischen Defekts aus.
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2: Im Moment gibt's nur wenige Wolken über dem Freistaat und die Temperaturen, die gehen bis in der Früh runter auf 12 bis 7 Grad. Heute zum Wochenstart, da scheint die Sonne überall im Freistaat, nur im Norden teils im Wechsel mit ein paar Wolken. Die Höchstwerte dann 16 bis 23 Grad. Am Dienstag ziehen wieder ein paar Regenwolken über uns hinweg, ehe ab Mittwoch dann der Hochsommer wartet mit teils über 30 Grad.
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3: Mit Hendrik Daum. Ein wahres Schützenfest gab's zum WM-Auftakt in den USA für die deutsche Fußballnationalmannschaft. Die DFB-Auswahl hat in Houston ihr erstes Gruppenspiel gegen Außenseiter Curaçao mit 7:1 gewonnen. Moritz Einzel berichtet.
4: Das deutsche Team erwischte einen Traumstart mit einem frühen Tor von Metscher. Dann verlor die DFB-Auswahl kurz den Faden. Komenencia überwand Torwartrückkehrer Neuer zum 1:1 für Curaçao. Danach aber Einbahnstraße für Deutschland. Schlotterbeck und Havertz per Elfmeter stellten noch vor der Pause auf 3:1. Im zweiten Durchgang schraubten Musiala, Brown, Undav und nochmal Havertz das Ergebnis in die Höhe. 7:1. Ein toller WM-Auftakt für die deutsche Mannschaft. Das macht Lust auf mehr.
3: Und dank eines Last-Minute-Treffers hat die Elfenbeinküste das Duell der nächsten beiden deutschen WM-Gegner gewonnen. Die Westafrikaner setzten sich mit 1:0 gegen Ecuador durch. Außerdem haben sich die Niederlande und Japan 2:2 getrennt. Nach langem Hin und Her haben sich die USA und der Iran jetzt auf ein Friedensabkommen geeinigt. Das haben der Vermittler Pakistan und US-Präsident Trump vor kurzem auf X und True Social mitgeteilt. Die USA und der Iran, heißt es, hätten die sofortige und dauerhafte Einstellung der militärischen Operationen an allen Fronten erklärt. US-Präsident Trump erklärte weiter, er habe das Ende der US-Seeblockade in der Straße von Hormuz angeordnet und auch der Iran werde, so Trump, umgehend die Straße von Hormuz öffnen. Die offizielle Unterzeichnung der Vereinbarung ist für den kommenden Freitag in der Schweiz geplant. Nach vielen Pannen soll es jetzt klappen. Das Münchner Raumfahrt-Startup ESA Aerospace will seine Rakete Spektrum ein zweites Mal in den Himmel schicken. Das Zeitfenster für den Abflug ist heute Abend um 21 Uhr. Startort ist der Weltraumbahnhof Andøya in Norwegen. Sobald die Spektrum dann serienreif ist, soll sie Satelliten in die Erdumlaufbahn transportieren. Und Formel 1, Lewis Hamilton hat den großen Preis von Katalonien gewonnen. Der Ferrari-Pilot setzte sich überraschend vor George Russell im Mercedes und Weltmeister Lando Norris im McLaren durch. WM-Spitzenreiter Kimi Antonelli schied kurz vor dem Ziel wegen eines technischen Defekts aus.
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3: Spürbar frisch mit 7 bis 11 Grad starten wir jetzt in die neue Woche. Dann aber liefert uns heute ein Sonne-Wolken-Mix. Schönes Frühsommerwetter im ganzen Freistaat. Nur ganz im Norden ziehen stellenweise dichtere Wolken durch. Da kann es auch mal kurz tröpfeln. Dazu Höchstwerte zwischen 17 Grad im Hoferland und bis zu 24 Grad am Bodensee. Morgen am Dienstag dann wieder ein paar mehr Regenwolken. Aber ab Mittwoch, da steht der Hochsommer in den Startlöchern mit teils über 30 Grad.
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3: Die A3 haben wir, Frankfurt Richtung Würzburg. Bitte aufpassen in der Ausfahrt Helmstadt, da liegen Fahrzeugteile. Und die A3 Würzburg Richtung Nürnberg. Hier laufen immer noch nach einem Unfall Reinigungsarbeiten zwischen Kitzingen, Schwarzach und Wiesentheid.
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2: Ich bin Hendrik Daum. Ein wahres Schützenfest gab's zum WM-Auftakt in den USA für die deutsche Fußballnationalmannschaft. Die DFB-Auswahl hat in Houston ihr erstes Gruppenspiel gegen Außenseiter Curaçao mit 7:1 gewonnen. Moritz Einzel berichtet.
3: Das deutsche Team erwischte einen Traumstart mit einem frühen Tor von Metscher. Dann verlor die DFB-Auswahl kurz den Faden. Komenencia überwand Torwartrückkehrer Neuer zum 1:1 für Curaçao. Danach aber Einbahnstraße für Deutschland. Schlotterbeck und Havertz per Elfmeter stellten noch vor der Pause auf 3:1. Im zweiten Durchgang schraubten Musiala, Brown, Undav und nochmal Havertz das Ergebnis in die Höhe. 7:1. Ein toller WM-Auftakt für die deutsche Mannschaft. Das macht Lust auf mehr.
2: Und dank eines Last-Minute-Treffers hat die Elfenbeinküste das Duell der nächsten beiden deutschen WM-Gegner gewonnen. Die Westafrikaner setzten sich mit 1:0 gegen Ecuador durch. Außerdem haben sich die Niederlande und Japan 2:2 getrennt. Nach langem Hin und Her haben sich die USA und der Iran jetzt auf ein Friedensabkommen geeinigt. Das haben der Vermittler Pakistan und US-Präsident Trump vor kurzem auf X und True Social mitgeteilt. Die USA und der Iran, heißt es, hätten die sofortige und dauerhafte Einstellung der militärischen Operationen an allen Fronten erklärt. US-Präsident Trump erklärte weiter, er habe das Ende der US-Seeblockade in der Straße von Hormuz angeordnet und auch der Iran werde, so Trump, umgehend die Straße von Hormuz öffnen. Die offizielle Unterzeichnung der Vereinbarung ist für den kommenden Freitag in der Schweiz geplant. Nach vielen Pannen soll es jetzt klappen. Das Münchner Raumfahrt-Startup ESA Aerospace will seine Rakete Spektrum ein zweites Mal in den Himmel schicken. Das Zeitfenster für den Abflug ist heute Abend um 21 Uhr. Startort ist der Weltraumbahnhof Andøya in Norwegen. Sobald die Spektrum dann serienreif ist, soll sie Satelliten in die Erdumlaufbahn transportieren. Und Formel 1, Lewis Hamilton hat den großen Preis von Katalonien gewonnen. Der Ferrari-Pilot setzte sich überraschend vor George Russell im Mercedes und Weltmeister Lando Norris im McLaren durch. WM-Spitzenreiter Kimi Antonelli schied kurz vor dem Ziel wegen eines technischen Defekts aus.
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2: Spürbar frisch mit 7 bis 11 Grad starten wir jetzt in die neue Woche. Dann aber liefert uns heute ein Sonne-Wolken-Mix. Schönes Frühsommerwetter im ganzen Freistaat. Nur ganz im Norden ziehen stellenweise dichtere Wolken durch. Da kann es auch mal kurz tröpfeln. Dazu Höchstwerte zwischen 17 Grad im Hoferland und bis zu 24 Grad am Bodensee. Morgen am Dienstag dann wieder ein paar mehr Regenwolken. Aber ab Mittwoch, da steht der Hochsommer in den Startlöchern mit teils über 30 Grad.
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3: Mit Hendrik Daum, guten Morgen. Es war ein Traumstart in die WM. Damit kann die Euphoriewelle aus den USA jetzt zu uns herüberschwappen. Mit einem 7:1 Torfestival gegen Curaçao haben die deutschen Kicker für den erhofften Budenzauber in Houston gesorgt. Torwartrückkehrer Manuel Neuer bei Magenta TV.
4: Die Spielfreude war da. Jeder, der eingewechselt wurde, hat Energie reingebracht. Ich glaube, man sieht die Geschlossenheit in der Mannschaft. Das war jetzt nicht Brasilien im Halbfinale, das war Curaçao im ersten Spiel. Aber man muss immer einen guten Start haben und den haben wir heute gehabt und deshalb sind wir erstmal froh.
3: Das zweite Gruppenspiel bestreitet die deutsche Elf am kommenden Samstag. Gegner in Toronto ist dann die Elfenbeinküste, die vor kurzem mit 1:0 gegen Ecuador sich durchgesetzt hat. Nach langem Hin und Her haben sich die USA und der Iran jetzt auf ein Friedensabkommen geeinigt. Das haben der Vermittler Pakistan und US-Präsident Trump in der Nacht auf X und Truth Social mitgeteilt. Die USA und der Iran, heißt es, hätten die sofortige und dauerhafte Einstellung der militärischen Operationen erklärt. Trump erklärte weiter, er habe das Ende der US-Seeblockade in der Straße von Hormuz angeordnet. Und auch der Iran werde, so Trump, nach der offiziellen Unterzeichnung der Vereinbarung die Straße von Hormuz öffnen. Die Unterzeichnung ist für kommenden Freitag in der Schweiz geplant. Und wir bleiben in der Schweiz. Dort haben die Bürgerinnen und Bürger eine Obergrenze für die Bevölkerungszahl abgelehnt. In einer Volksabstimmung sprachen sich knapp 55% dagegen aus. Die rechtskonservative Schweizer Volkspartei wollte erreichen, dass bis 2050 höchstens 10 Millionen Menschen in der Schweiz leben dürfen. Dafür wollte sie die Migration begrenzen und es notfalls auch EU-Bürgern schwerer machen, in die Schweiz zu ziehen. Zurzeit hat das Land gut 9 Millionen Einwohner. Gestern war Weltblutspendetag. Aus diesem Anlass hat Bayerns Gesundheitsministerin Gerlach zum Blutspenden aufgerufen. Der Bedarf an Blut mache keine Sommerpause. Deshalb komme es gerade jetzt auf jede Spende an, da besonders in den Sommermonaten die Versorgung regelmäßig unter Druck gerate. Allein in Bayern werden täglich rund 2000 Blutspenden gebraucht, sagte Gerlach. Vor allem für die Behandlung von Krebspatienten. Alba Berlin hat das zweite Finalspiel der Basketball-Bundesliga beim FC Bayern München gewonnen und in der Serie überraschend zum 1:1 ausgeglichen. Die Berliner kämpften sich auswärts zu einem 86:79. Das dritte Duell der Best-of-Five-Serie steigt am Mittwoch in Berlin.
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5: Die Woche, die startet mit einem Mix aus Sonne und Wolken. Gegen Abend gibt's ein leichtes Schauer- und Gewitterrisiko. Tagestopwerte bis zu 21 Grad.
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5: Momentan ist da alles frei soweit, ich habe keine Meldungen für euch.
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5: Auch da gerade alles frei, wenn ihr was habt, gerne her damit. Per Telefon, per WhatsApp, beides unter 08000 1064 1064.
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5: Einen guten Wochenstart wünsche ich euch. Und wo ihr eine atemberaubende Aussicht über München und dazu eine saugute Brotzeit bekommt, das verrate ich euch in meinen 111 Dingen in Oberbayern, die ihr unbedingt mal gemacht haben müsst, gibt's wie gewohnt um 5:15.

Spektakuläre Action und absoluter Kult. Dafür steht der Filmklassiker Top Gun. Und genau heute vor 40 Jahren erschien die Single, die für die Romantik in dem Film sorgte. Ein Nummer 1 Hit, ausgezeichnet mit dem Oscar. Hier ist Berlin bei Radio Top FM mit Take My Breath Away.

0: Hier ist das Top FM Frühstücksradio. Schönen guten Morgen und jetzt habe ich wieder einen tollen Ausflugstipp für euch.
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0: Heute geht's hoch hinaus zu einer atemberaubenden Brotzeit. Heute geht's nach München ins Werksviertel zum Ummerdumm Riesenrad. Da können wir in 80 Metern Höhe die Aussicht genießen und ordentlich schlemmen. Und dabei sitzen wir nicht in einer Gondel, sondern es geht im Klettergurt an einen Tisch, der quasi frei in der Luft schwebt. Und bei einer Fahrt mit Münchens höchsten Riesenrad, da haben wir eine Aussicht, die hat man selten bei einer Brotzeit. Egal ob mit der Familie oder den Freunden, eine Fahrt mit dem Ummerdumm Riesenrad ist eh schon ein Erlebnis und dann auf einer Plattform in 80 Metern Höhe Brotzeit machen, absolute Empfehlung.
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2: Ich bin Hendrik Daum, einen schönen guten Morgen. Es war ein Traumstart in die WM. Damit kann die Euphoriewelle aus den USA jetzt zu uns herüberschwappen. Mit einem 7:1-Torfestival gegen Curaçao haben die deutschen Kicker für den erhofften Budenzauber in Houston gesorgt. Torwartrückkehrer Manuel Neuer bei Magenta TV.
3: Die Spielfreude war da. Jeder, der eingewechselt wurde, hat Energie reingebracht. Ich glaube, man sieht die Geschlossenheit in der Mannschaft. Das war jetzt nicht Brasilien im Halbfinale, das war Curaçao im ersten Spiel. Aber man muss immer einen guten Start haben und den haben wir heute gehabt und deshalb sind wir erstmal froh.
2: Das zweite Gruppenspiel bestreitet die deutsche Elf am kommenden Samstag. Gegner in Toronto ist dann die Elfenbeinküste, die vor kurzem mit 1:0 gegen Ecuador sich durchgesetzt hat. Nach langem Hin und Her haben sich die USA und der Iran jetzt auf ein Friedensabkommen geeinigt. Das haben der Vermittler Pakistan und US-Präsident Trump in der Nacht auf X und Truth Social mitgeteilt. Die USA und der Iran, heißt es, hätten die sofortige und dauerhafte Einstellung der militärischen Operationen erklärt. Trump erklärte weiter, er habe das Ende der US-Seeblockade in der Straße von Hormuz angeordnet. Und auch der Iran werde, so Trump, nach der offiziellen Unterzeichnung der Vereinbarung die Straße von Hormuz öffnen. Die Unterzeichnung ist für kommenden Freitag in der Schweiz geplant. Gestern war Weltblutspendetag. Aus diesem Anlass hat Bayerns Gesundheitsministerin Gerlach zum Blutspenden aufgerufen. Der Bedarf an Blut mache keine Sommerpause. Deshalb komme es gerade jetzt auf jede Spende an, da besonders in den Sommermonaten die Versorgung regelmäßig unter Druck gerate. Allein in Bayern werden täglich rund 2000 Blutspenden gebraucht, sagte Gerlach. Vor allem für die Behandlung von Krebspatienten. Alba Berlin hat das zweite Finalspiel der Basketball-Bundesliga beim FC Bayern München gewonnen und in der Serie überraschend zum 1:1 ausgeglichen. Die Berliner kämpften sich auswärts zu einem 86:79. Das dritte Duell der Best-of-Five-Serie steigt am Mittwoch in Berlin.
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4: Traumhafter Sonnenaufgang, gerade bei uns in Oberbayern, in Veranstaltungsforum in Fürstenfeldbruck zum Beispiel, gerade lila Wolken, ganz, ganz schön. Wir bekommen heute einen Mix aus Sonne und Wolken im Laufe des Tages, dann Temperaturen bis zu 22 Grad, die Tagestopwerte und dazu ist ein bisschen windig. Morgen dann teils sonnig, teils Wolken und das Ganze bei Tagestopwerten bis zu 24 Grad.
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4: Guten Morgen auf die Straßen, da ist momentan alles frei soweit.
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4: Habe ich gerade keinen für euch? Wenn ihr was habt, her damit, per Telefon, per WhatsApp, beides unter 08000 1064 1064.
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4: Und mit den besten Songs aus 4 Jahrzehnten, da ist der Morgen gleich viel leichter. Sogar wenn es um einen Montag geht. Jetzt mit Madness in Our House. Lasst es euch gut gehen.

0: Es macht gesund, schlau und glücklicher und ist nicht mal anstrengend. Hier ist das Top FM Frühstücksradio und heute ist der Tag der Macht des Lächelns. Lächeln entspannt, steigert das Immunsystem und schüttet Glückshormone aus. Und ist auch ganz interessant, wenn wir lächeln, lernen wir schneller, weil wir uns alles besser merken können. Und wir sind dann kreativer. Das Tolle, es gibt jeden Tag unzählige Gründe zu lächeln. Wir haben euch in Landsberg gefragt.
1: Wenn ich meine Enkelkinder sehe.
2: Oh, wenn es mir gut geht.
1: Fast immer.
3: Jeden Tag, wenn ich in die Arbeit komme.
1: Wenn sich jemand bei mir bedankt, für das, dass ich freundlich war.
2: Wenn es einfach irgendwas Lustiges.
4: Wenn ich Leute treffe, dann lächle ich immer.
5: Oh, was Schönes für mich, da lächle ich.
6: Wenn die Sonne scheint.
7: Ich bin an sich gut drauf und lächle oft.
0: Und wenn wir angelächelt werden, macht das auch was mit uns. Unser Körper schüttet sofort Glückshormone aus. Dazu noch die Lieblingsmusik im Ohr und der Tag gehört uns. Jetzt mit Huey Lewis and the News mit Stuck With You hier bei Radio Top FM.

0: 5:44 Uhr. Schönen guten Morgen.
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0: Erstes Spiel der Deutschen, 7:1 gegen Curaçao. Passt, genauso haben wir es uns das vorgestellt. Aber warum spielen unsere Jungs eigentlich bei der WM auswärts in einem blauen Trikot?
2: Dass Deutschland bei der Weltmeisterschaft heuer in Blau aufläuft, hat tatsächlich historische Gründe. Die Farbe ist nicht zufällig gewählt, sondern hat DFB-Tradition. Schon in den 1950er, 60er und 70er Jahren haben die deutschen Nationalspieler blaue Trainingsjacken und Pullover getragen. Auch Fußballlegenden wie Franz Beckenbauer waren oft in diesem Dunkelblau zu sehen. Und sogar bei einem Länderspiel in den 80ern ist die Nationalmannschaft bereits in Blau aufgelaufen. Für das neue WM-Trikot hat Adidas deshalb eine Farbe gewählt, die zwar ungewohnt wirkt, aber schon lange zur Geschichte des DFB gehört.
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2: Mit Pia Wörth. Schönen guten Morgen. Fußballfans umarmen sich, jubeln und schwingen ihre Deutschlandfahnen durch die Gegend. Das WM-Fieber hat nun auch Oberbayern erreicht. Gestern hat Deutschland gegen Curaçao gespielt und klar gewonnen. Top-FM-Reporter Thomas Bremser.
3: 7:1, die deutschen Fans erinnern sich gerne an dieses Ergebnis und an das WM-Halbfinale 2014 gegen Brasilien. Danach wurde Deutschland Weltmeister. Der hohe Sieg gegen den WM-Neuling Curaçao ist natürlich kein wirklicher Maßstab, denn am Ende war der krasse Außenseiter völlig überfordert. Aber für das Selbstvertrauen kann das Ergebnis schon wichtig sein. Nach dem Auftakt in der klimatisierten und überdachten Fußballhalle von Houston ging es für das deutsche Team direkt zurück ins WM-Quartier. Voller Fokus auf die Elfenbeinküste am Samstag. Thomas Bremser, Houston.
2: Danke dir, Thomas. Nächster Versuch für das Raumfahrt-Startup ISA Aerospace aus Ottobrunn im Landkreis München. Heute Abend könnte die Rakete Spectrum zum zweiten Testflug starten. Wegen technischer Probleme und eines Fischers hat es damit bisher noch nicht geklappt. Langfristig sollen mit der Rakete aber Satelliten in die Erdumlaufbahn gebracht werden. Und Licht am Ende des Tunnels in Gräfelfing im Würmtal. Halbzeit bei der Sanierung des A96-Tunnels. Seit 2 Jahren läuft der Verkehr in beiden Richtungen nur durch eine Tunnelröhre. Jetzt ist die südliche Röhre aber fertig. Der Verkehr wechselt nun also dorthin, während in der Nordröhre die Sanierung beginnt. Komplett fertig werden soll das Projekt Ende 2027.
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4: Hier im Freisinger Moos hat sich endlich der Bestand der seltenen Kiebitze erholt. Auf einer geschützten Fläche haben 28 Brutpaare erfolgreich gebrütet. So viele wie lange nicht mehr. Möglich machen das Schutzmaßnahmen wie Elektrozaun und angepasste Landwirtschaft gemeinsam mit lokalen Landwirten. Das Projekt läuft noch bis 2027 und gilt bereits jetzt als Erfolg im Kampf gegen den Rückgang der Wiesenbrüter. Aus Freising, Sandra Sedelmeier.
2: Und mehr Nachrichten aus Oberbayern gibt's auch wieder in einer halben Stunde in den Top FM Nachrichten.
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6: Heute haben wir viele Wolken in Oberbayern, aber auch stellenweise schon viel Sonnenschein, so wie gerade eben zum Beispiel am Veranstaltungsforum in Fürstenfeldbruck. Traumhaft schöner Sonnenaufgang. Tagestopwerte erreichen heute 20 bis 23 Grad. Dazu Mix und Sonne und Wolken, immer wieder recht windig. Dann morgen weiter freundlich bis zu 25 Grad und am Mittwoch wird es dann wieder sommerlich mit bis zu 27 Grad.
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6: Guten Morgen auf die Straßen. Momentan ist da alles frei soweit.
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6: Eresing, Kreis Landsberg, die Hauptstraße. Finsing, Kreis Erding, Erdinger Straße. München, die Würmtalstraße. Und wenn ihr noch was habt, gerne her damit. Per Telefon, per WhatsApp. Beides unter 08000 1064 1064.
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6: Ohne Qual zur Bikini-Figur. Abnehmen im Liegen. Das habe ich für euch ausprobiert. Ich war bei Bounce to Life in Unterschleißheim. Und meine Erfahrungen mit ohne Stress abnehmen, hört ihr gleich um 10 nach 6.

0: 12 Minuten nach 6. Wenn es doch nur einen einfachen Weg zur Sommerfigur geben würde. Hier ist das Top FM Frühstücksradio und einen Weg ohne Diät und Schweiß verspricht Abnehmen im Liegen. 2 bis 5 Zentimeter weniger Bauchumfang in 45 Minuten. Das klingt zu gut, um wahr zu sein. Ich habe das für euch ausprobiert und war bei Bounce to Life in Unterschleißheim beim lieben Castro.
1: Ohne Qual zur Bikini-Figur? Wie das funktioniert? Das finden wir heute raus. Ich bin in Unterschleißheim bei Bounce to Life. Was passiert jetzt hier mit mir genau?
2: Ja, wir haben jetzt die Platten aufgelegt auf den Problemzonen. Jeder Mensch, du, ich, wir haben die gleiche Anzahl von Fettzellen in dem Körper, von Geburt bis zum Tod. Das Einzige, was mit den Fettzellen passieren ist, dass die werden einfach im Laufe der Zeit größer. So, das Einzige, was die Platten machen, ist, die sorgen dafür, dass die Fette, die Inhalte von den Fettzellen ausfließen und dann fühlst du dich schon viel straffer.
1: Also, ich liege jetzt hier auf so einer wunderschönen, total bequemen Liege. Castro, ich werde sowas von einschlafen.
2: Ja, bitte.
1: Also ich merke jetzt, wie mir hier durch die verschiedenen Platten Strom geschossen wird und es ist manchmal gar nicht schlimm und manchmal... Okay, meinst du, ich vertrage noch mehr?
2: Deutlich.
1: Ich bin so kitzlig. Das sind die an der Seite. Oh Gott. Es geht schon wieder los.
3: Das war so entspannt. Ich habe fast gar nicht gelacht.
0: Der Moment der Wahrheit.
2: Also insgesamt liegst du bei 5 cm, insgesamt von 65 Minuten rumliegen.
0: Ich hätte nie gedacht, dass Abnehmen im Liegen tatsächlich funktioniert. Lustig war es auch. Und wie die Behandlung genau aussieht, könnt ihr euch anschauen auf unserem Top FM Facebook und Instagram-Kanal.

17 Minuten nach 6. Beim TSV 1860 München ist heute Trainingsauftakt für die neue Saison. 15 Uhr geht's los und diese Woche ist schon wieder total viel geboten bei uns in Oberbayern. Hier ist das Top FM Frühstücksradio und diese Woche stehen der längste Tag und die kürzeste Nacht an. Es ist Sommersonnenwende, wird traditionell wieder ordentlich gefeiert. Am Freitag gibt's zum Beispiel in Bernried am Starnberger See ein großes Sonnenwendfeuer und auch in Ebersberg am Volksfestplatz. Wo sonst noch Sonnenwendfeuer gefeiert wird, seht ihr auf topfm.de. Dann starten am Freitag das Sommer-Tollwood. Da können wir uns unter anderem auf jede Menge Konzerte freuen. Die Sportfreunde Stiller, Foreigner, Deep Purple, Anastasia, Rick Astley und viele mehr. Am Samstag geht's dann ins zweite WM-Spiel für Deutschland gegen die Elfenbeinküste. Anpfiff ist um 22 Uhr. Und am Wochenende gibt's noch jede Menge süße Hunde bei der Dackel Open in Dachau. Es ist Rutschen-Gaudi bei der Feuerwehr Garching. Perfekt für die ganze Familie. Und am Sonntag spielt Zuccaro in der Olympiahalle. Jetzt aber erstmal rein in den Tag mit The Bloodhound Gang und The Bad Touch hier bei Radio Top FM.

0: 6.27 Uhr und ab heute wird eine Stadt in Bayern zu einer riesigen Filmkulisse. Welche internationale Serie dort gedreht wird, hört ihr gleich im Top FM Newspresso. In drei Fakten, dass ihr heute beim Smalltalk glänzen könnt, gibt's um 6.27 Uhr.
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14: Mit Pia Wörth. Schönen guten Morgen.
15: Das wird ein knackiges 7:1 für uns.
14: Unsere deutsche Nationalmannschaft der Männer hat am Abend einen absoluten WM-Traumstart hingelegt. Mit 7:1 hat die DFB 11 gegen Curaçao gewonnen. Das zweite Gruppenspiel steigt dann am Samstag gegen die Elfenbeinküste. Über 3 Monate nach der Kommunalwahl hat Bayerns kleinste Gemeinde einen neuen Bürgermeister. Georg Klampfleute hat die Wahl in Chiemsee im Landkreis Rosenheim gestern gewonnen. Der damalige Amtsinhaber hat bei der Kommunalwahl im März nicht die erforderliche Mehrheit erreicht und das, obwohl er keinen Gegenkandidaten hatte. Neustart bei den Löwen. Heute startet der TSV 1860 München in die Vorbereitung auf die Regionalliga-Saison. Nach dem Zwangsabstieg sind heute vor allem Spieler aus der U21 und Profis mit gültigem Regionalliga-Vertrag mit dabei. Wie es mit den Löwen in Zukunft weitergeht, bleibt allerdings unklar. Und ab Mittwoch kommt der Sommer zurück nach Oberbayern und viele zieht es dann natürlich auch wieder in die Freibäder. Die Polizei rät nun dazu, gut auf seine Sachen aufzupassen. Laut ihnen gibt es heuer ganz besonders viele Diebe. Und mehr Nachrichten aus Oberbayern gibt's wieder in einer halben Stunde in den Top FM Nachrichten.
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0: Ab Mittwoch kommt der Sommer zurück. Das klingt schon mal ganz hervorragend und da merken wir heute schon was davon. Wir starten mit einem Mix aus Sonne und Wolken in die neue Woche. Tagestopwerte 20 bis 23 Grad und es bleibt windig. Morgen dann auch wieder ein bisschen durchwachsen. Sonne, Wolken, stellenweise auch ein bisschen Regen bis zu 25 Grad. Und ab Mittwoch dann sonnig mit bis zu 27 Grad.
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0: Vorsicht bitte auf der A94 Passau Richtung München. Zwischen Forst-Inning und Anzing liegt ein totes Tier auf der Straße. A94 Passau Richtung München. Zwischen Pastetten und Forst-Inning, da dauert es 5 Minuten länger. Und sonst noch alles frei soweit.
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0: Wird geblitzt in Eresing, Kreis Landsberg, die Hauptstraße. Finsing, Kreis Erding, Erdinger Straße. In Aying, Kreis München, Höhenkirchner Straße. Danke an den Sascha fürs Melden. Und München, Rudolf-Zorn-Straße, beidseitig. Wenn ihr noch was habt, gerne anrufen oder eine WhatsApp schicken. Beides unter 08000 1064 1064.
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0: So, ich hoffe, euer startenden Tag läuft nicht ganz so holprig, wie hier ist gerade eben bei Radio Top FM. Ich mache euch jetzt erst einmal Musik und ihr euch einen schönen Kaffee. Und dann lassen wir es uns gut gehen. Jetzt mit Boston und Amanda. Schönen guten Morgen.

0: 20 vor 7, hier ist das Top FM Frühstücksradio und jetzt die Gesprächsthemen des Tages.
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0: Sherlock Holmes ermittelt jetzt in Bayern. In Regensburg starten heute die Dreharbeiten zur internationalen Krimiserie The Death of Sherlock Holmes. 4 Wochen lang verwandelt sich die Altstadt in eine riesige Filmkulisse. Gedreht wird an historischen Schauplätzen. Welche genau, das halten die Macher allerdings streng geheim. Für die Produktion werden übrigens noch jede Menge Komparsen gesucht. Die Ehrlich Brothers haben am Wochenende bei ihrer Show in Frankfurt gleich 3 Weltrekorde aufgestellt. Die meisten Zuschauer bei einer Zaubershow, das größte speziell für eine Bühnenillusion gebaute Requisit und das längste geknüpfte Freundschaftsband der Welt. Und gestern Abend wurde in vielen Wohnzimmern und beim Public Viewing in Oberbayern ordentlich gejubelt. Deutschland hat sein erstes WM-Spiel gegen Curaçao mit 7:1 gewonnen. Und hier kommt noch eine Portion Klugscheißerwissen für den Tag. Der WM-Ball muss tatsächlich vor jedem Spiel aufgeladen werden. Im Inneren steckt nämlich moderne Sensortechnik, die während der Partie in Echtzeit Daten liefert.
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0: Hier ist das Top FM Frühstücksradio. Schönen guten Morgen.
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0: Diese Woche kommt der Sommer zurück nach Oberbayern mit viel Sonnenschein. Und mit deinem Trick, Juliane, wird's daheim richtig schön kühl.
2: Oh ja, wir machen unseren Ventilator zur Klimaanlage, indem wir eine Schüssel voller Eiswürfel davor stellen. Für eine längere Kühlwirkung streuen wir dann noch ein bisschen Salz über die Eiswürfel. Wichtig, damit auch alles klappt, der Luftstrom aus dem Ventilator muss so eingestellt sein, dass er über die Eisoberfläche streicht. Die Luft kühlt dabei ab und wird anschließend schön im Raum verteilt. So wird unser Zuhause richtig schön kühl, auch ohne Klimaanlage. Und morgen, wie wir uns ganz einfach eine Insektentränke für den Garten basteln können.
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0: 6.50 Uhr.
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12: Mit Pia Wörz. Schönen guten Morgen. Spätestens ab jetzt ist Oberbayern im WM-Fieber. Die deutsche Fußballnationalmannschaft hat ihr erstes Gruppenspiel gestern klar gewonnen mit einem 7:1 gegen Curaçao. Top FM-Reporter Thomas Bremser, wie viel Aussagekraft hat dieser Kantersieg denn für die WM?
13: Schwer zu sagen, mit dem klaren Sieg sind wir zumindest schon mal mit einem Bein im Sechzehntelfinale. Das liegt am neuen XXL-Modus bei dieser WM. Die beiden letzten WM-Turniere begannen ja mit einer Pleite und da war dann ja auch nach der Vorrunde schon Schluss. Also für das Selbstvertrauen war das schon sehr wichtig, sagt Julian Nagelsmann.
14: Es ist wichtig, dass die Überzeugung nach innen wächst und dann am Ende auch nach außen Menschen mitzunehmen. Ja, und ich glaube, die Überzeugung ist schon auf jeden Fall mehr als vor dem Spiel.
13: Aber auch klar, die Elfenbeinküste und Ecuador sind ein anderes Kaliber.
12: Danke dir, Thomas. Nach technischen Problemen und einem Fischer in der Sicherheitszone versucht es das Raumfahrt-Startup ISA Aerospace aus Ottobrunn im Landkreis München nochmal. Heute Abend könnte die Rakete Spectrum zum zweiten Testflug starten. Langfristig sollen damit Satelliten in die Erdumlaufbahn gebracht werden. Und Halbzeit bei der Sanierung des A96-Tunnels in Gräfelfing im Würmtal. Seit 2 Jahren läuft der Verkehr in beiden Richtungen nur durch eine Tunnelröhre. Jetzt ist die südliche Röhre fertig. Der Verkehr wechselt nun also dorthin, während in der Nordröhre die Sanierung beginnt. Komplett fertig werden soll das Projekt Ende 2027.
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12: Aus alt mach neu und aus ungenutzt wird Lieblingsspielzeug. Hier in Maisach startet eine besondere Sommeraktion. Die Sommertauschbörse für Kinder in der Gemeindebücherei. Bis Ende Juli können gut erhaltene Spielsachen wie Schwimmflügel, Sandspielzeug oder Frisbees abgegeben und direkt gegen andere Schätze getauscht werden. Ziel ist mehr Nachhaltigkeit und vor allem strahlende Kinderaugen in den Sommerferien. Aus Maisach, Clara Berz.
15: Und mehr Nachrichten aus Oberbayern gibt's auch wieder in einer halben Stunde in den Top FM Nachrichten.
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17: Ja, wettertechnisch ist es ein schöner Start in die neue Woche. Wir kriegen einen Mix aus Sonne und Wolken. Im Laufe des Tages ist es recht windig. Die Temperaturen gehen rauf auf bis zu 23 Grad. Ungefähr die Hälfte haben wir jetzt gerade. Olching am Grünen Anger Messmer 12, Taufkirchen im Kreis München ebenfalls 12 Grad. Dann morgen bleibt es freundlich, es wird schon eine Spur milder, bis zu 25 Grad, ansonsten Mix aus Sonne und Wolken. Und am Mittwoch dann Sommertemperaturen bis zu 27 Grad.
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17: Vorsicht auf der A99 Westumfahrung Richtung Lindau zwischen Neuherberg und dem Dreieck Feldmoching. Da liegt ein Spanngurt auf der Straße. A99 Westumfahrung Richtung Nürnberg zwischen Dreieck München Südwest und Dreieck Allach braucht ihr 10 Minuten länger. Da hat es einen Unfall gegeben, da kommt es zu Behinderungen. Dann die A94 Passau Richtung München zwischen Pastetten und Markt Schwaben 6 Minuten plus. Und die A96 Lindau Richtung München zwischen Leim und Sendling braucht ihr 5 Minuten länger. Überall sonst seid ihr in unter 5 Minuten durch.
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17: Peiting, Kreis Weilheim-Schongau, Schongauer Straße, kommt vom Dennis, Dankeschön. Emmering, Kreis Fürstenfeldbruck, Maisacher Weg. In Aying, Kreis München, Höhenkirchner Straße und München-Rudolf-Zorn-Straße beidseitig. Wenn ihr noch was habt, her damit, per Telefon, per WhatsApp, beides unter 08000 1064 1064.
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17: Schönen guten Morgen euch. Einfach im Liegen abnehmen. Klingt nach einem Traum, oder? Geht aber, und ich habe selbst ausprobiert. Wie erfolgreich das Ganze war, hört ihr gleich hier im Top FM Frühstücksradio um 10 nach 7.

0: Hier ist das Top FM Frühstücksradio und für unsere Sommerfigur klingt das zu gut, um wahr zu sein. Mit Abnehmen im Liegen, 2 bis 5 Zentimeter weniger Bauchumfang in nur 45 Minuten. Bitte was? Bei mir ist Castro von Bounce to Life in Unterschleißheim. Castro, das kann ich mir gar nicht vorstellen. Wie soll das gehen?
1: Wir als Menschen haben genau die gleiche Anzahl von Fettzellen in dem Körper, vom Geburt bis zum Tod. Das Einzige, was mit den Fettzellen passiert, ist, die werden größer, die werden sich auffüllen und dann wird man zunehmen. Die Technologie von Abnehmen im Liegen hilft es, die Fettzellen zu aktivieren, dass die Fettzellen sich entleert und kleiner wird.
0: Also kann ich mir damit Sport komplett sparen?
1: Ich komme aus dem sportlichen Bereich, ich bin Personal Trainer. Sport ist nicht damit zu ersetzen. Das hier ist einfach nur eine Unterstützung für den Körper, für den Stoffwechsel. Wir haben so viele Frauen in Midlife, in Wechseljahr, die Sport und Ernährung durchführen, und zwar sehr intensiv, und es geht nichts weg. Warum? Weil der Stoffwechsel so runtergefahren, dass es Unterstützung braucht.
0: Und mit der Unterstützung von Abnehmen im Liegen klappt's auch richtig gut. Ich habe tatsächlich 5 cm Bauchumfang in nur 45 Minuten verloren. Wie das aussah und warum das ziemlich lustig war, seht ihr auf unserer Top FM Facebook- und Instagram-Seite.

0: Hier ist das Top FM Frühstücksradio. Schönen guten Morgen und jetzt habe ich wieder einen tollen Ausflugstipp für euch.
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0: Heute geht's hoch hinaus zu einer atemberaubenden Brotzeit. Heute geht's nach München ins Werksviertel zum Ummerdumm Riesenrad. Da können wir in 80 Metern Höhe die Aussicht genießen und ordentlich schlemmen. Und dabei sitzen wir nicht in einer Gondel, sondern es geht im Klettergurt an einen Tisch, der quasi frei in der Luft schwebt. Und bei einer Fahrt mit Münchens höchsten Riesenrad, da haben wir eine Aussicht, die hat man selten bei einer Brotzeit. Egal ob mit der Familie oder den Freunden, eine Fahrt mit dem Ummerdumm Riesenrad ist eh schon ein Erlebnis. Und dann auf einer Plattform in 80 Metern Höhe Brotzeit machen, absolute Empfehlung.
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0: Montagmorgen, 7.27 Uhr ist es. Herrlicher Morgen in Oberbayern und dazu gibt's gleich bei der nächsten Runde Stadtland Fluss Plus einen Eintritt in die Therme Erding für die ganze Familie. 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
10: Mit Pia Wörz. Schönen guten Morgen. Das weckt Erinnerungen. Unsere deutsche Fußballnationalmannschaft der Männer hat am Abend einen absoluten WM-Traumstart hingelegt. Gegen Curaçao hat die DFB-Elf mit 7:1 gewonnen. Das zweite Gruppenspiel steigt dann am Samstag gegen die Elfenbeinküste. Nun hat auch Bayerns kleinste Gemeinde einen neuen Bürgermeister. Über 3 Monate nach der Kommunalwahl hat Georg Klampfleuter die Wahl in Chiemsee im Landkreis Rosenheim gestern gewonnen. Der damalige Amtsinhaber hat bei der Kommunalwahl im März nicht die erforderliche Mehrheit erreicht und das, obwohl er keinen Gegenkandidaten hatte. Wie geht's weiter beim TSV 1860 München? Das steht leider immer noch nicht fest. Trotzdem geht's bei den Löwen heute Nachmittag wieder mit dem Training los. Nach dem Zwangsabstieg in die Regionalliga sind heute vor allem Spieler aus der U21 und Profis mit gültigem Regionalliga-Vertrag mit dabei. Und während die 60er absteigen müssen, geht's für den TSV Landsberg rauf. Dort laufen die Vorbereitungen auf die erste Regionalligasaison auf Hochtouren. In den nächsten 2 Wochen wird das Sportzentrum aufgerüstet. Dafür investiert der Verein rund 30.000 Euro. Und mehr Nachrichten aus Oberbayern gibt's auch wieder in einer halben Stunde in den Top FM Nachrichten.
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0: Da messen wir in Poing im Landkreis Ebersberg gerade 13 Grad, in Denkling im Kreis Landsberg sind es 12. Heute bekommen wir einen Mix aus Sonne und Wolken. Es ist windig bei Tagestopwerten von 20 bis 23 Grad. Morgen das gleiche nochmal, dazu vereinzelt Regen bis zu 25 Grad. Am Mittwoch ist es dann teils sonnig, teils bewölkt, aber es wird wärmer bis zu 27 Grad.
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0: Vorsicht bitte auf der A8 Salzburg Richtung München zwischen Weyern und Holzkirchen, da ist ein Eisengitter auf der Autobahn. An dauert's länger auf der A99, Westumfahrung Richtung Nürnberg zwischen Dreieck München Südwest und Dreieck Allach, da braucht ihr 10 Minuten länger. A94 Passau Richtung München zwischen Hohenlinden und Markt Schwaben, da ebenfalls 10 Minuten plus. Und die A96 Lindau Richtung München zwischen Leim und Sendling, da 7 Minuten mehr einplanen. Überall sonst seid ihr in unter 7 Minuten durch.
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0: Steht einer in Peiting, Kreis Weilheim-Schongau, die Schongauer Straße. Danke an den Dennis fürs Melden. Dann haben wir Finsing, Kreis Erding, Erdinger Straße. Im Kreis Dachau, Alto Münster, Odelshauser Straße, kommt von der Sarah, auch dir merci. Und München-Erwalder Straße, beidseitig. Wenn ihr noch was habt, gerne her damit, per Telefon, per WhatsApp, beides unter 08000 1064 1064.
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0: Schönen guten Morgen euch. Und nach dem 7:1 gestern, da ist Deutschland auch irgendwie jetzt im WM-Fieber angekommen, gell? Ach, es ist herrlich, dass man da ein bisschen feiern darf. Wetter spielt auch mit. Und dazu gibt's jetzt einen eurer Lieblings-80er. Bruce Springsteen mit Glory Days. Schönen guten Morgen.

0: Hier ist das Top FM Frühstücksradio. Schönen guten Morgen euch.
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0: 30 Sekunden und einen Buchstaben gibt's für euch. Und dieses Mal schicken wir euch als Wochenpreis mit der ganzen Familie in die Therme Erding. Und wir spielen heute mit der Franziska aus Alling im Kreis Fürstenfeldbruck. Grüß dich, guten Morgen.
2: Guten Morgen, hi.
0: Unsere Schiedsrichterin ist Juliane.
3: Franziska, du bist die erste Kandidatin in dieser Woche und hier kommt auch schon dein Buchstabe.
4: J-W-S-R-D-E-S.
3: A. Es ist das A wie Anton.
2: Aachen, Argentinien, alle Antonia.
0: Wow, ja genau.
3: Sozusagen.
0: Und wenn dir nichts einfällt, dann sag's einfach.
2: Weiter.
0: Die spannendsten 30 Sekunden deines Morgens starten jetzt. Ein Fluss mit A.
2: Amper.
0: Eine Zahl.
2: 8.
0: Beruf.
2: Anlagenmechaniker.
0: Obst.
2: Apfel.
0: Auf der Straße.
2: Auto.
0: Kleidungsstück.
2: Armband.
0: Werkzeug.
2: Anlagenzange.
0: Sportart.
2: Weiter.
0: Beim Bäcker.
2: Apfelkuchen.
3: So, meine Liebe, 7 richtige hast du geschafft.
2: Oh,
3: bist du zufrieden?
2: Ja, der Sport ist mir nicht eingefallen.
3: Aerobic, Akrobatik. American Football, ja, wenn man es da gewohnt, wenn es einem dann eingefallen wäre, gell?
2: Ja, ja.
0: Trotzdem vielen Dank, du kannst stolz sein auf dich. Danke, dass du heute mit dabei warst, liebe Franzi. Und wenn ihr auch noch mitzocken wollt, morgen gibt's die nächste Runde Stadtland Fluss Plus, wie gewohnt um 7.40 Uhr. Meldet euch an auf topfm.de.

Es macht gesund, schlau und glücklicher und ist nicht mal anstrengend. Hier ist das Top FM Frühstücksradio und heute ist der Tag der Macht des Lächelns. Lächeln entspannt, steigert das Immunsystem und schüttet Glückshormone aus. Und ist auch ganz interessant, wenn wir lächeln, lernen wir schneller, weil wir uns alles besser merken können. Und wir sind dann kreativer.

0: 7.53 Uhr.
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0: Ein Startup aus Ottobrunn will heute endlich seine Rakete in den Weltraum schicken. Warum das Ganze bisher nicht geklappt hat und für was die Rakete in Zukunft eingesetzt werden soll, hört ihr gleich in den Top FM Nachrichten um 8 bei Pia Wirtz.
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17: Mit Pia Wörz, schönen guten Morgen. Fußballfans umarmen sich, jubeln und schwingen ihre Deutschlandfahnen durch die Gegend. Das WM-Fieber hat nun auch Oberbayern erreicht. Gestern hat Deutschland gegen Curaçao gespielt und klar gewonnen. Top-FM-Reporter Thomas Bremser.
18: 7:1, die deutschen Fans erinnern sich gerne an dieses Ergebnis und an das WM-Halbfinale 2014 gegen Brasilien. Danach wurde Deutschland Weltmeister. Der hohe Sieg gegen den WM-Neuling Curaçao ist natürlich kein wirklicher Maßstab, denn am Ende war der krasse Außenseiter völlig überfordert. Aber für das Selbstvertrauen kann das Ergebnis schon wichtig sein. Nach dem Auftakt in der klimatisierten und überdachten Fußballhalle von Houston ging es für das deutsche Team direkt zurück ins WM-Quartier, voller Fokus auf die Elfenbeinküste am Samstag. Thomas Bremser, Houston.
17: Danke dir, Thomas. Nächster Versuch für das Raumfahrt-Startup ISA Aerospace aus Ottobrunn im Landkreis München. Heute Abend könnte die Rakete Spectrum zum zweiten Testflug starten. Wegen technischer Probleme und eines Fischers hat es damit bisher noch nicht geklappt. Langfristig sollen mit der Rakete aber Satelliten in die Erdumlaufbahn gebracht werden. Und Licht am Ende des Tunnels in Gräfelfing im Würmtal. Halbzeit bei der Sanierung des A96-Tunnels. Seit 2 Jahren läuft der Verkehr in beiden Richtungen nur durch eine Tunnelröhre. Jetzt ist die südliche Röhre aber fertig. Der Verkehr wechselt nun also dorthin, während in der Nordröhre die Sanierung beginnt. Komplett fertig werden soll das Projekt Ende 2027.
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14: München.
19: Spielen, lernen und die eigene Nachbarschaft neu entdecken. Hier in München gibt's zum Weltspieltag 3 neue kostenlose Brettspiele für Ramersdorf, Berg am Laim und Giesing. Unter dem Motto "Nur nett hudeln" können Spielerinnen und Spieler ihr Viertel spielerisch entdecken, neue Orte kennenlernen und ganz nebenbei ihren Wortschatz erweitern. Die Spiele gibt's als PDF-Download und sie setzen bewusst auf echtes Miteinander. Den Link dazu findet ihr auf topfm.de. Aus München, Clara Bertz.
17: Und mehr Nachrichten aus Oberbayern gibt's auch wieder in einer halben Stunde in den Top-FM-Nachrichten.
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0: In München an der Residenz messen wir gerade 14 Grad, Maisach im Kreis Fürstenfeldbruck 13. Heute kriegen wir einen Mix aus Sonne und Wolken, Tagestopwerte 20 bis 23 Grad und recht windig ist es. Morgen das gleiche nochmal, vereinzelt Regen dazu bis zu 25 Grad. Am Mittwoch dann viel Sonne bis zu 27 Grad.
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0: Da dauert es gerade länger. Auf der A99 Westumfahrung Richtung Nürnberg zwischen Germering Nord und dem Dreieck Feldmoching braucht ihr 12 Minuten länger. A9 Nürnberg Richtung München zwischen Kreuz Nord und Freimann 11 Minuten plus. Und die B471 Fürstenfeldbruck Richtung Oberschleißheim zwischen Karlsfeld und Oberschleißheim dann 9 Minuten mehr einplanen. Überall sonst seid ihr in unter 9 Minuten durch.
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0: Steht einer in Pell, Kreis Walheim-Schongau, die Seestraße, Altomünster, Kreis Dachau, Odelshauser Straße, Mirko meldet Wartenberg, Kreis Erding, Moosburger Straße, Mercedir und München Friedenspromenade beidseitig. Wenn ihr noch was habt, gerne anrufen oder eine WhatsApp schicken, beides unter 08000 1064 1064.
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0: Schönen guten Morgen euch. Einfach rumliegen und währenddessen ganz easy am Summerbody arbeiten. Klingt nach einem Traum, oder? Funktioniert aber tatsächlich. Wo und wie? Hört ihr gleich um 10 nach 8.

0: Wenn es doch nur einen einfachen Weg zur Sommerfigur geben würde. Hier ist das Top FM Frühstücksradio und einen Weg ohne Diät und Schweiß verspricht Abnehmen im Liegen. 2 bis 5 Zentimeter weniger Bauchumfang in 45 Minuten. Das klingt zu gut, um wahr zu sein. Ich habe das für euch ausprobiert und war bei Bounce to Life in Unterschleißheim beim lieben Castro.
1: Ohne Qual zur Bikini-Figur, wie das funktioniert, das finden wir heute raus. Ich bin in Unterschleißheim bei Bounce to Life. Was passiert jetzt hier mit mir genau?
2: Ja, wir haben jetzt die Platten aufgelegt auf den Problemzonen. Jeder Mensch, du, ich, wir haben die gleiche Anzahl von Fettzellen in den Körper, von Geburt bis zum Tod. Das Einzige, was mit den Fettzellen passieren, ist, dass die werden einfach im Laufe der Zeit größer. So, das Einzige, was die Platten machen, ist, die sorgen dafür, dass die Fette, die Inhalte von den Fettzellen ausfließen und dann fühlst du dich schon viel straffer.
1: Also, ich liege jetzt hier auf so einer wunderschönen, total bequemen Liege. Castro, ich werde sowas von einschlafen.
2: Ja, bitte.
1: Also ich merke jetzt, wie mir hier durch die verschiedenen Platten Strom geschossen wird und es ist manchmal gar nicht schlimm und manchmal... Okay, meinst du, ich vertrage noch mehr?
2: Deutlich.
1: Ich bin so kitzlig. Das sind die an der Seite. Oh Gott. Es geht schon wieder los. Es war so entspannt. Ich habe fast gar nicht gelacht.
0: Der Moment der Wahrheit.
2: Also insgesamt liegst du bei 5 cm. Insgesamt von 45 Minuten rumliegen.
0: Ich hätte nie gedacht, dass Abnehmen im Liegen tatsächlich funktioniert. Lustig war es auch. Und wie die Behandlung genau aussieht, könnt ihr euch anschauen auf unserem Top FM Facebook und Instagram-Kanal.

Beim TSV 1860 München ist heute Trainingsauftakt für die neue Saison. 15 Uhr geht's los und diese Woche ist schon wieder total viel geboten bei uns in Oberbayern. Hier ist das Top FM Frühstücksradio und diese Woche stehen der längste Tag und die kürzeste Nacht an. Es ist Sommersonnenwende, wird traditionell wieder ordentlich gefeiert. Am Freitag gibt's zum Beispiel in Bernried am Starnberger See ein großes Sonnenwendfeuer und auch in Ebersberg am Volksfestplatz. Wo sonst noch Sonnenwendfeuer gefeiert wird, seht ihr auf topfm.de. Dann starten am Freitag das Sommer-Tollwood. Da können wir uns unter anderem auf jede Menge Konzerte freuen. Die Sportfreunde Stiller, Foreigner, Deep Purple, Anastasia, Rick Astley und viele mehr. Am Samstag geht's dann ins zweite WM-Spiel für Deutschland gegen die Elfenbeinküste. Anpfiff ist um 22 Uhr. Und am Wochenende gibt's noch jede Menge süße Hunde bei der Dackel Open in Dachau. Es ist Rutschen-Gaudi bei der Feuerwehr Garching. Perfekt für die ganze Familie. Und am Sonntag spielt Zucchero in der Olympiahalle. Jetzt aber erstmal rein in den Tag mit Nick Cannon und I Promised Myself hier bei Radio Top FM.

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8: Mit Pia Wörz. Schönen guten Morgen.
9: Das wird ein knackiges 7:1 für uns.
8: Unsere deutsche Nationalmannschaft der Männer hat am Abend einen absoluten WM-Traumstart hingelegt. Mit 7:1 hat die DFB 11 gegen Curaçao gewonnen. Das zweite Gruppenspiel steigt dann am Samstag gegen die Elfenbeinküste. Über 3 Monate nach der Kommunalwahl hat Bayerns kleinste Gemeinde einen neuen Bürgermeister. Georg Klampfleute hat die Wahl in Chiemsee im Landkreis Rosenheim gestern gewonnen. Der damalige Amtsinhaber hat bei der Kommunalwahl im März nicht die erforderliche Mehrheit erreicht und das, obwohl er keinen Gegenkandidaten hatte. Neustart bei den Löwen. Heute startet der TSV 1860 München in die Vorbereitung auf die Regionalligasaison. Nach dem Zwangsabstieg sind heute vor allem Spieler aus der U21 und Profis mit gültigem Regionalliga-Vertrag mit dabei. Wie es mit den Löwen in Zukunft weitergeht, bleibt allerdings unklar. Und ab Mittwoch kommt der Sommer zurück nach Oberbayern und viele zieht es dann natürlich auch wieder in die Freibäder. Die Polizei rät nun dazu, gut auf seine Sachen aufzupassen. Laut ihnen gibt es heuer ganz besonders viele Diebe. Und mehr Nachrichten aus Oberbayern gibt's wieder in einer halben Stunde in den Top FM Nachrichten.
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10: Das ist heute ein Traumstart, heute in die neue Woche. Wir haben gerade in Dachau an der Amper 14 Grad, in Tegernsee da 13. Heute ein Mix aus Sonne und Wolken, Tagestopwerte 23 Grad. Und es geht in Richtung Hochsommer wieder zurück bei uns in Oberbayern. Morgen bis zu 25 Grad, am Mittwoch bis zu 27 Grad und dazu immer ein Mix aus Sonne und Wolken.
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10: A99, Westumfahrung Richtung Nürnberg, zwischen Dreieck München Südwest und Dreieck Feldmochim braucht eine Viertelstunde länger. A9, Nürnberg Richtung München, zwischen Kreuz Nord und Freimann 12 Minuten mehr einplanen. Und die A99, Westumfahrung Richtung Lindau, zwischen Dreieck Allach und Lochhausen. Oh, Entschuldigung, jetzt hatte ich kurz einen Nieser in der Nase. A99, Westumfahrung Richtung Lindau zwischen Dreieck Allach und Dochhausen. Da braucht ihr 10 Minuten länger. Überall sonst seid ihr in unter 10 Minuten durch.
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10: Da wird geblitzt in Emmering, Kreis Fürstenfeldbruck, Maisacher Weg, in Erding, Krankenhausstraße, Landsberg, die Emmy-Noether-Straße kommt vom Günther, Dankeschön, und München, Friedenspromenade beidseitig. Wenn ihr noch was habt, gerne anrufen oder eine WhatsApp schicken, beides unter 08000 1064 1064.
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10: Und mit einem brutalen Kitzeln in der Nase. Boah, kennt ihr das? Wenn ein Nieser raus will, dann will der raus. Dann ist es egal, was passiert. Sogar wenn ihr gerade am Moderieren seid, ne? Ich schaue jetzt mal, dass ich diesen Nieser loswerde. Und für euch gibt's Katrina and the Waves mit Walking on Sunshine. Schönen Montagmorgen euch.

0: Hier ist das Top FM Frühstücksradio und jetzt die Gesprächsthemen des Tages.
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0: Sherlock Holmes ermittelt jetzt in Bayern. In Regensburg starten heute die Dreharbeiten zur internationalen Krimiserie The Death of Sherlock Holmes. 4 Wochen lang verwandelt sich die Altstadt in eine riesige Filmkulisse. Gedreht wird an historischen Schauplätzen. Welche genau, das halten die Macher allerdings streng geheim. Für die Produktion werden übrigens noch jede Menge Komparsen gesucht. Die Ehrlich Brothers haben am Wochenende bei ihrer Show in Frankfurt gleich 3 Weltrekorde aufgestellt. Die meisten Zuschauer bei einer Zaubershow, das größte speziell für eine Bühnenillusion gebaute Requisit und das längste geknüpfte Freundschaftsband der Welt. Und gestern Abend wurde in vielen Wohnzimmern und beim Public Viewing in Oberbayern ordentlich gejubelt. Deutschland hat sein erstes WM-Spiel gegen Curaçao mit 7:1 gewonnen. Und hier kommt noch eine Portion Klugscheißerwissen für den Tag. Der WM-Ball muss tatsächlich vor jedem Spiel aufgeladen werden. Im Inneren steckt nämlich moderne Sensortechnik, die während der Partie in Echtzeit Daten liefert.
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0: Hier ist das Top FM Frühstücksradio. Schönen guten Morgen.
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0: Diese Woche kommt der Sommer zurück nach Oberbayern mit viel Sonnenschein. Und mit deinem Trick, Juliane, wird's daheim richtig schön kühl.
2: Oh ja, wir machen unseren Ventilator zur Klimaanlage, indem wir eine Schüssel voller Eiswürfel davor stellen. Für eine längere Kühlwirkung streuen wir dann noch ein bisschen Salz über die Eiswürfel. Wichtig, damit auch alles klappt, der Luftstrom aus dem Ventilator muss so eingestellt sein, dass er über die Eisoberfläche streicht. Die Luft kühlt dabei ab und wird anschließend schön im Raum verteilt. So wird unser Zuhause richtig schön kühl, auch ohne Klimaanlage. Und morgen, wie wir uns ganz einfach eine Insektentränke für den Garten basteln können.
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0: 8.49 Uhr. Guten Morgen.
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0: 8.57 Uhr und das hier freut alle Pendler. Welche Baustelle jetzt nach 2 Jahren endlich fertig ist, hört ihr gleich in den Top-FM-Nachrichten um 9 mit Pia Wörz.
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18: Mit Pia Wörz. Schönen guten Morgen. Spätestens ab jetzt ist Oberbayern im WM-Fieber. Die deutsche Fußballnationalmannschaft hat ihr erstes Gruppenspiel gestern klar gewonnen mit einem 7:1 gegen Curaçao. Top-FM-Reporter Thomas Bremser, wie viel Aussagekraft hat dieser Kantersieg denn für die WM?
19: Schwer zu sagen, mit dem klaren Sieg sind wir zumindest schon mal mit einem Bein im 16. Finale. Das liegt am neuen XXL-Modus bei dieser WM. Die beiden letzten WM-Turniere begannen ja mit einer Pleite und da war dann ja auch nach der Vorrunde schon Schluss. Also für das Selbstvertrauen war das schon sehr wichtig, sagt Julian Nagelsmann.
20: Es ist wichtig, dass die Überzeugung nach innen wächst und dann am Ende auch nach außen Menschen mitzunehmen. Ja, und ich glaube, die Überzeugung ist schon auf jeden Fall mehr als vor dem Spiel.
19: Aber auch klar, die Elfenbeinküste und Ecuador sind ein anderes Kaliber.
18: Danke dir, Thomas. Nach technischen Problemen und einem Fischer in der Sicherheitszone versucht es das Raumfahrt-Startup ISA Aerospace aus Ottobrunn im Landkreis München nochmal. Heute Abend könnte die Rakete Spectrum zum 2. Testflug starten. Langfristig sollen damit Satelliten in die Erdumlaufbahn gebracht werden. Und Halbzeit bei der Sanierung des A96-Tunnels in Gräfelfing im Würmtal. Seit 2 Jahren läuft der Verkehr in beiden Richtungen nur durch eine Tunnelröhre. Jetzt ist die südliche Röhre fertig. Der Verkehr wechselt nun also dorthin, während in der Nordröhre die Sanierung beginnt. Komplett fertig werden soll das Projekt Ende 2027.
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18: Hier im Freisinger Moos hat sich endlich der Bestand der seltenen Kiebitze erholt. Auf einer geschützten Fläche haben 28 Brutpaare erfolgreich gebrütet. So viele wie lange nicht mehr. Möglich machen das Schutzmaßnahmen wie Elektrozaun und angepasste Landwirtschaft gemeinsam mit lokalen Landwirten. Das Projekt läuft noch bis 2027 und gilt bereits jetzt als Erfolg im Kampf gegen den Rückgang der Wiesenbrüter. Aus Freising, Sandra Sedelmeier.
14: Und mehr Nachrichten aus Oberbayern gibt's auch wieder in einer halben Stunde in den Top FM Nachrichten.
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0: Da messen wir gerade Neufahren bei Freising 15 Grad, bei euch in Ikling im Landkreis Landsberg, das sind 14. Heute Mix aus Sonne und Wolken, windig ist es bei Tagestopwerten von 20 bis 23 Grad. Morgen das gleiche nochmal, vereinzelt Regen, dazu bis zu 25 Grad und am Mittwoch Sonnenschein, Wolken und bis zu 27 Grad.
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0: Guten Morgen auf die Straßen. Am längsten dauert's gerade auf der A94 Passau Richtung München. Zwischen Dagelfing und Steinhausen da 14 Minuten plus. A99 Westumfahrung Richtung Lindau. Zwischen Dreieckfeld-Moching und Lochhausen, da braucht ihr 10 Minuten länger. Und die A99 Westumfahrung Richtung Nürnberg. Zwischen Lochhausen und Ludwigsfeld, da 9 Minuten mehr einplanen. Überall sonst seid ihr in unter 9 Minuten durch.
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0: Vaterstetten, Kreis Ebersberg, Purfingerstraße, Erding, Krankenhausstraße, Landsberg, Emmy-Noether-Straße und München-Würmtalstraße. Stadt auswärts kommt von der Franzi. Dankeschön. Und wenn ihr noch was habt, gerne her damit. Per Telefon, per WhatsApp, beides unter 08000 1064 1064.
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0: Einen schönen guten Morgen euch und gleich habe ich wieder einen ganz tollen Familienausflug für euch und da geht's hoch hinaus. Hoch hinaus zu Münchens höchster Brotzeit. Wo es die gibt, hört ihr gleich um 8:45 in meinen 111 Dingen in Oberbayern, die ihr unbedingt mal gemacht haben müsst. Und hier sind Third Eye Blind mit Sammy Jump Live.

0: Hier ist das Top FM Frühstücksradio. Schönen guten Morgen und jetzt habe ich wieder einen tollen Ausflugstipp für euch.
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0: Heute geht's hoch hinaus zu einer atemberaubenden Brotzeit. Heute geht's nach München ins Werksviertel zum Ummerdumm Riesenrad. Da können wir in 80 Metern Höhe die Aussicht genießen und ordentlich schlemmen. Und dabei sitzen wir nicht in einer Gondel, sondern es geht im Klettergurt an einen Tisch, der quasi frei in der Luft schwebt. Und bei einer Fahrt mit Münchens höchsten Riesenrad, da haben wir eine Aussicht, die hat man selten bei einer Brotzeit. Egal ob mit der Familie oder den Freunden, eine Fahrt mit dem Ummerdumm Riesenrad ist eh schon ein Erlebnis. Und dann auf einer Plattform in 80 Metern Höhe Brotzeit machen, absolute Empfehlung.
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10: Mit Pia Wörz. Schönen guten Morgen. Das weckt Erinnerungen. Unsere deutsche Fußballnationalmannschaft der Männer hat am Abend einen absoluten WM-Traumstart hingelegt. Gegen Curaçao hat die DFB-Elf mit 7:1 gewonnen. Das zweite Gruppenspiel steigt dann am Samstag gegen die Elfenbeinküste. Nun hat auch Bayerns kleinste Gemeinde einen neuen Bürgermeister. Über 3 Monate nach der Kommunalwahl hat Georg Klampfleuter die Wahl in Chiemsee im Landkreis Rosenheim gestern gewonnen. Der damalige Amtsinhaber hat bei der Kommunalwahl im März nicht die erforderliche Mehrheit erreicht und das, obwohl er keinen Gegenkandidaten hatte. Wie geht's weiter beim TSV 1860 München? Das steht leider immer noch nicht fest. Trotzdem geht's bei den Löwen heute Nachmittag wieder mit dem Training los. Nach dem Zwangsabstieg in die Regionalliga sind heute vor allem Spieler aus der U21 und Profis mit gültigem Regionalliga-Vertrag mit dabei. Und während die 60er absteigen müssen, geht's für den TSV Landsberg rauf. Dort laufen die Vorbereitungen auf die erste Regionalligasaison auf Hochtouren. In den nächsten 2 Wochen wird das Sportzentrum aufgerüstet. Dafür investiert der Verein rund 30.000 Euro. Und mehr Nachrichten aus Oberbayern gibt's auch wieder in einer halben Stunde in den Top FM Nachrichten.
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11: Heute haben wir so ein bisschen einen Mix aus Sonne und Wolken. Windig ist es und die Tagestopwerte gehen rauf auf 20 bis 23 Grad. Ungefähr die Hälfte, die haben wir schon überschritten. Jetzt hat München am Flaucher schon 15, Isen im Kreis Erdinger sind schon 16 Grad. Morgen das gleiche nochmal, vereinzelt fällt Regen bei bis zu 25 Grad. Am Mittwoch ist es teils sonnig, teils bewölkt und es geht rauf auf bis zu 27 Grad.
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11: Vorsicht bitte auf der A95 München-Garmisch-Partenkirchen in Höhe Dreieck Starnberg in beiden Richtungen. Das sind Personen auf der Fahrbahn. Dann die A9 München Richtung Nürnberg zwischen Lenting und Denkendorf. Da braucht ihr eine Viertelstunde länger. Die B304 zwischen Haar und München bei Jobarenstraße 6 Minuten plus. Und noch die B304 Wasserburg am Inn Richtung München zwischen Zorneding West und Haar. Da dauert's 5 Minuten länger. Überall sonst seid ihr in unter 5 Minuten durch.
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11: Vaterstetten, Kreis Ebersberg, die Purfinger Straße. Dann in Wartenberg, Kreis Erding, Moosburger Straße. Weilheim, Kreis Weilheim-Schongau, die Deutenhausener Straße. Kommt von Dario, Dankeschön. Und München, Ingolstädter Straße, stadteinwärts. Wenn ihr noch was habt, gerne her damit. Per Telefon, per WhatsApp, beides unter 08000 1064 1064.
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0: hier ist das Top FM Frühstücksradio und für unsere Sommerfigur klingt das zu gut, um wahr zu sein. Mit Abnehmen im Liegen, 2 bis 5 Zentimeter weniger Bauchumfang in nur 45 Minuten. Bitte was? Bei mir ist Castro von Bounce to Life in Unterschleißheim. Castro, das kann ich mir gar nicht vorstellen. Wie soll das gehen?
1: Wir als Menschen haben genau die gleiche Anzahl von Fettzellen in dem Körper, vom Geburt bis zum Tod. Das Einzige, was mit den Fettzellen passiert, ist, die werden größer, die werden sich auffüllen und dann wird man zunehmen. Die Technologie von Abnehmen im Liegen hilft es, die Fettzellen zu aktivieren, dass die Fettzellen sich entleert und kleiner wird.
0: Also kann ich mir damit Sport komplett sparen?
1: Ich komme aus dem sportlichen Bereich, ich bin Personal Trainer. Sport ist nicht damit zu ersetzen. Das hier ist einfach nur eine Unterstützung für den Körper, für den Stoffwechsel. Wir haben so viele Frauen in Midlife, in Wechseljahr, die Sport und Ernährung durchführen, und zwar sehr intensiv, und es geht nichts weg. Warum? Weil der Stoffwechsel so runtergefahren, dass es Unterstützung braucht.
0: Und mit der Unterstützung von Abnehmen im Liegen klappt's auch richtig gut. Ich habe tatsächlich 5 cm Bauchumfang in nur 45 Minuten verloren. Wie das aussah und warum das ziemlich lustig war, seht ihr auf unserer Top FM Facebook und Instagram Seite.

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15: Ich bin Joshua Heise. Wir sollten nicht länger arbeiten, sondern früher. Das schlägt der Vorsitzende der Seniorenunion Hüppe im Zuge der Rentendebatte vor. Schul- und Studienzeiten müssten kürzer und schlanker werden, sagte der CDU-Politiker der Rheinischen Post. Außerdem solle man Migranten vom ersten Tag an möglichst in sozialversicherungspflichtige Arbeit bringen. Das helfe nicht nur dem Sozialstaat, sondern auch der Integration. Das Friedensabkommen zwischen den USA und dem Iran sorgt für Euphorie an den Börsen. Auch die Ölpreise gaben bereits deutlich nach. Fiona Reinhardt berichtet.
16: Hintergrund ist, dass das Rahmenabkommen zwischen den USA und dem Iran unter anderem eine vollständige Öffnung der Straße von Hormuz vorsieht. Allerdings erst ab Freitag unterzeichnet ist der Deal nämlich noch nicht. Bundeskanzler Friedrich Merz ist trotzdem optimistisch, dass die Weltwirtschaft sich jetzt erholen könnte. Experten bremsen diesen Optimismus aber. Die Einigung sei nur ein erster wichtiger Zwischenschritt.
15: Im Wintersemester 2025/26 waren an bayerischen Hochschulen rund 401.000 Studierende eingeschrieben. Das waren 2,1% weniger als im Vorjahr. Vor allem die Zahl der Erstis ist deutlich zurückgegangen, nämlich um rund 17%. Das liegt laut Statistischem Landesamt an der Umstellung von G8 auf G9, also wieder 9 statt 8 Jahren Gymnasium. Mit einem Kantersieg ist die deutsche Fußballnationalmannschaft in die WM in Nordamerika gestartet. 7:1 stand es am Ende gegen WM-Neuling Curaçao. Ebenfalls spielten Elfenbeinküste Ecuador 1:0, Niederlande Japan 2:2 und am frühen Morgen Schweden Tunesien 5:1. Das nächste Spiel der DFB-Elf ist am Samstag in Toronto gegen die Elfenbeinküste.
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17: Landkreis Fürstenfeldbruck.
18: Aus alt, mach neu und aus ungenutzt wird Lieblingsspielzeug. Hier in Maisach startet eine besondere Sommeraktion. Die Sommertauschbörse für Kinder in der Gemeindebücherei. Bis Ende Juli können gut erhaltene Spielsachen wie Schwimmflügel, Sandspielzeug oder Frisbees abgegeben und direkt gegen andere Schätze getauscht werden. Ziel ist mehr Nachhaltigkeit und vor allem strahlende Kinderaugen in den Sommerferien. Aus Maisach, Clara Berz.
7: Und noch mehr Nachrichten hier aus Oberbayern, wieder in einer Stunde in den Top FM Nachrichten.
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7: Diese Woche geht's für uns gleich von 0 auf 100. Vom vorgezogenen Herbst gibt's jetzt erstmal wieder Hochsommer. Also heute noch so ein bisschen Eingewöhnung. Nicht ganz so heiß. Wir messen 17 Grad in Gröbenzell im Landkreis Fürstenfeldbruck. 16 sind's in Erding. Top-Temperatur liegt so bei 23. Ein paar Wolken sind noch am Start, aber auch schon einiges an Sonne. Morgen ähnlich. Da kann's dann auch noch mal regnen zwischendurch. Aber ab Mittwoch geht's dann steil bergauf. Und dann immer sonniger und heißer. Bis ins Wochenende sind wir dann bei über 30 Grad.
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7: Servus, liebe Autofahrer, und Obacht geben bitte auf der A96 Lindau Richtung München. Zwischen Germering Süd und Dreieck Südwest liegt ein Spanngurt auf der Straße. Auch Gegenrichtung A96 München Richtung Lindau. Zwischen Sendling und Leim, da haben wir ein kaputtes Auto im Baustellenbereich stehen. Da bitte auch vorsichtig sein. Ansonsten staut sich's noch leicht auf der A99 Ost Richtung Nürnberg. Zwischen Hohenbrunn und Kreuz Ost hier plus 10 Minuten.
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7: Steht einer in München, stadteinwärts Ingolstädter Straße. Danke, Laurenz, fürs Durchgeben. Vaterstetten, Landkreis Ebersberg, wird auf der Purfinger Straße geblitzt. In Erding, da ist es die Krankenhausstraße und Landsberg Emmy-Nöther Straße. Habt ihr noch was für unsere Liste? Staus oder auch Blitzer könnt ihr jederzeit bei uns kostenlos durchgeben. Entweder anrufen oder eine WhatsApp schicken an die 08000 1064 1064. Danke euch und kommt gut an.
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7: Und willkommen zurück aus dem sonnigen Fußballwochenende. Und wir starten auch mit Sonne in den ersten Arbeitstag der Woche. Dazu gibt's jetzt wieder eure Lieblingssongs eine ganze halbe Stunde am Stück. Wir starten mit entspanntem Urlaubssound aus den 80ern von Toto. Für euch die Top FM, mehr Musik halbe Stunde.

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10: Halb elf haben wir's. Und heute gibt's den berühmten Mix aus Sonne und Wolken. Und Wind kommt auch noch mit dazu. In Vaterstetten im Landkreis Ebersberg messen wir aktuell 16 Grad. Weilheim 17, 23 Grad die Top-Temperatur heute. Angenehm warm. Morgen dann auch ähnlich. Da kann's noch ein bisschen regnen zwischendurch. Ab Mittwoch geht's dann aber jeden Tag ein bisschen rauf mit den Temperaturen. Und am Ende der Woche sind wir bei 30 Grad und mehr und Sonne.
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10: Servus, liebe Autofahrer. Obacht geben bitte auf der A99 Ostrichtung Salzburg. Zwischen Haar und Hohenbrunn, da liegen Fahrzeugteile auf der Straße. Da bitte vorsichtig fahren. Ansonsten alles frei.
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10: Steht einer in Fürstenfeldbruck von Gravenreuthstraße. Danke, Berin. Danke. Berenike. Ist aber ein interessanter Name. Finsing, Landkreis Erding, Erdinger Straße. München, das ist die Brudermühlstraße. Vaterstetten, Landkreis Ebersberg, die Purfinger. Habt ihr noch was gesehen? Staus und Blitzer, die könnt ihr bei uns kostenlos durchgeben per Anruf oder WhatsApp an die 08000 1064 1064. Danke euch und gute Fahrt.
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gleich 10:45 hier bei Radio Top FM am Montag und wir starten in eine neue Woche und diese Woche, die hat's echt in sich. Von Fußball über Festivals bis zur Dackelparade, da findet ihr auf jeden Fall was, was euch taugt. Heute geht's schon los bei den Münchner Löwen. Um 15 Uhr, da startet die Vorbereitung auf die neue Saison. Außerdem steht diese Woche die Sommersonnenwende an. Der längste Tag und die kürzeste Nacht des Jahres und es wird natürlich gefeiert, zum Beispiel mit großen Sonnenwendfeuern am Freitag in Benried oder auch in Ebersberg. Ab Freitag, da wird's überhaupt erst richtig voll bei uns im Kalender. In München, da startet nämlich das Sommer-Tollwood mit Konzerten von den Sportfreunden Stiller, Foreigner, Deep Purple, Anastasia oder auch Rick Astley mit dabei. Am Samstag drücken wir dann unserer deutschen Nationalmannschaft wieder die Daumen. Bei der WM geht's für uns gegen die Elfenbeinküste. Und das Wochenende wird auch herrlich schräg. In Dachau, da laufen die Dackel Open, quasi die Olympischen Spiele für kurze Beine. Bei den Schwimmabzeichentagen in Dachau, da könnt ihr Seepferdchen, Bronze, Silber oder Gold ablegen. Und in Garching sorgt die Feuerwehr bei ihrer Rutschgaudi für jede Menge Wasserspaß bei grandiosem Wetter. Also Kalender raus, tragt euch alles ein und schaut auch mal auf topfm.de vorbei. Da findet ihr alles schön in der Übersicht in unseren Top-Events.

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12: Ich bin Justin Hamm. Knapp die Hälfte der Kinder und Jugendlichen in Deutschland lässt sich von Algorithmen und Influencern zu Online-Käufen verleiten. Das zeigt eine neue DRK-Umfrage zu Mediensucht. Kassenschlager sind demnach vor allem Lifestyle- und Trendprodukte wie Kleidung, Schuhe und Accessoires. Die Forschenden warnen, dass junge Menschen wegen ihrer Entwicklung besonders anfällig für solche Kaufanreize sind. Und wir bleiben bei jungen Menschen. Großbritannien will Social Media für Kinder und Jugendliche unter 16 verbieten. Das hat Premierminister Starmer angekündigt. Er begründet das mit negativen Auswirkungen auf das Wohlbefinden von Kindern. Großbritannien folgt damit dem Beispiel Australiens, das als erstes Land weltweit ein solches Verbot eingeführt hatte. In Deutschland berät aktuell eine Expertenkommission über mögliche Maßnahmen. Das Rahmenabkommen zwischen den USA und dem Iran zum Ende des Krieges ist gerade erst verkündet. Schon spricht US-Präsident Trump neue Drohungen aus. Sollten die Atomverhandlungen mit Teheran scheitern, würden die USA den Iran wieder angreifen und, so Trump, zu Wächtern des Nahen Ostens werden. Das Abkommen soll am Freitag in der Schweiz unterzeichnet werden. Um Bayerns Dialekte zu retten, greifen Sprachpfleger zu künstlicher Intelligenz. Der Landesverein für Heimatpflege hat in München ein Projekt gestartet, das in den nächsten 3 Jahren KI im Bayerischen trainieren soll. Dabei soll darauf geachtet werden, dass es nicht nur ein Bayerisch gibt, sondern viele lokale und regionale Varianten. Betreut wird das Projekt von einem Sprachwissenschaftler der LMU München.
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13: Spielen, lernen und die eigene Nachbarschaft neu entdecken. Hier in München gibt's zum Weltspieltag 3 neue kostenlose Brettspiele für Ramersdorf, Berg am Laim und Giesing. Unter dem Motto "Nur nett hudeln" können Spielerinnen und Spieler ihr Viertel spielerisch entdecken, neue Orte kennenlernen und ganz nebenbei ihren Wortschatz erweitern. Die Spiele gibt's als PDF-Download und sie setzen bewusst auf echtes Miteinander. Den Link dazu findet ihr auf topfm.de. Aus München, Clara Bertz.
14: Und noch mehr Nachrichten hier aus Oberbayern, die gibt's wieder in einer Stunde in den Top FM Nachrichten.
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14: Gestern war ja recht nett und so machen wir auch heute weiter. Wir messen 17 Grad in München am Odeonsplatz. 15 hat's bei euch in Reichling, Landkreis Landsberg. Toptemperatur liegt bei 23. Ein paar Wolken noch am Start, aber schon einiges an Sonne. Morgen kann's dann auch nochmal regnen zwischendurch, aber ab Mittwoch geht's dann steil bergauf und dann immer sonniger und heißer bis ins Wochenende rein. Und da kommen wir dann bei 30 Grad an.
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14: Servus, liebe Autofahrer. Bitte Obacht geben auf der A8 München Richtung Stuttgart. In der Einfahrt Odelshausen, da liegt ein Spanngurt in der Auffahrt drinnen. Also da bitte vorsichtig sein. Ansonsten alles frei.
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14: Steht einer in Erding, Schlossallee. In Fürstenfeldbruck wird auf der von Gravenreuthstraße geblitzt. München, da ist es einwärts die Ingolstädter Straße und Finsing, Landkreis Erding, Erdinger Straße. Habt ihr noch was für uns? Staus oder auch Blitzer, die könnt ihr jederzeit bei uns kostenlos durchgeben. Entweder anrufen oder eine WhatsApp schicken an die 08000 1064 1064. Danke euch und kommt gut an.
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14: Und jetzt erstmal einen Kaffee trinken und dann nochmal mit den Kollegen über den Fußballabend gestern fachsimpeln. Ach, war das herrlich. Schönen Montagvormittag wünsche ich euch. Wir starten zusammen rein in die nächste Mehrmusik-halbe Stunde hier bei Top FM. Total schöne Sounds aus den 90ern. Fields of Gold von Sting. Aus den 2000ern kommt Rock von Pink. Und Belinda Carlisle bringt uns jetzt mit den 80ern weiter durch den Tag.

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13: So viel hatten wir dieses Jahr ja noch gar nicht vom Sommer, oder so fühlt sich's zumindest an, aber es wird besser. Also, heute gibt's Sonne, Wolken und Wind kommt auch noch dazu. Wir messen 18 Grad. 18 Grad sind's in Starnberg am Seebad, 17 in Taufkirchen an der Vils, Landkreis Erding, 23 Grad Top-Temperatur kriegen wir, angenehm warm. Morgen dann auch ähnlich, da kann's dann auch ein bisschen regnen zwischendurch. Ab Mittwoch geht's dann aber jeden Tag ein bisschen rauf mit den Temperaturen und am Ende der Woche sind wir dann bei 30 Grad plus und Sonne.
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13: Servus, liebe Autofahrer. Wir haben keine Meldungen, ihr kommt super durch.
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13: Steht einer in München, Falkenstraße. Danke Lisa fürs Durchgeben. Ehresing, Landkreis Landsberg, die Hauptstraße. In Erding, da ist es die Schlossallee und in Fürstenfeldbruck von Gravenreuthstraße. Habt ihr noch was entdeckt? Staus oder auch Blitzer, die könnt ihr bei uns jederzeit kostenlos durchgeben. Entweder anrufen oder eine WhatsApp schicken an die 08000 1064 1064. Danke euch und kommt gut an.
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0: Gleich 11:45 hier bei Radio Top FM nach diesem coolen Fußballabend gestern. Pia Wörz ist hier bei mir. Du hast es auch geschaut, oder?
1: Ja, natürlich. Dafür kann der Schlaf auch gerne ein bisschen warten.
0: Das stimmt. Aber mal ehrlich, wir dachten ja immer, bei Fußballspielen wird höchstens die Taktik gewechselt. Julian Nagelsmann, der Trainer, ja, hat jetzt aber gezeigt, Outfitwechsel gehen auch, Pia, aus den Top FM Nachrichten. Was war denn da los?
1: Ja, der Nagelsmann hat beim Spiel gegen Curaçao offenbar seine innere Fashion-Influencer-Seite entdeckt. Vor dem Anpfiff war er noch ganz sportlich in kurzer schwarzer Hose und Adidas-Shirt unterwegs. Zum Anpfiff war es dann plötzlich ein bisschen geschniegelter, im gestreiften Hemd mit weißer Hose. Und nach der Halbzeit war schon wieder umgezogen. Schwarzes T-Shirt, 3 Outfits in einem Spiel, das schafft nicht jeder.
0: Also andere brauchen ja 3 Outfits dann ein ganzes Wochenende. Nagelsmann schafft's auch in 90 Minuten.
1: Ja, genau. Die Spieler haben gewechselt und Nagelsmann aber eben offenbar auch. Er selbst sagt, das Hemd war ihm irgendwann einfach zu warm. Und das schwarze T-Shirt danach, das hatte ja sogar Fannamen drauf. Damit wollte er sich für die gute Stimmung im Stadion bedanken.
0: Also es war kein Fashion-Notfall, sondern durchdachter Lookwechsel bei ihm.
1: Ganz genau. Trotzdem bleibt natürlich die Frage, wie groß war denn bitte sein Koffer?
0: Da war bestimmt Übergepäck mit dabei. Ja. Naja, vielleicht gibt es bei der nächsten WM ja neben dem goldenen Schuh dann auch noch den Preis für den schnellsten Outfitwechsel. Danke dir, Pia. Ja.

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8: Ich bin Justin Hamm. Vor dem Wochenende gab es die Einigung, nun haben Vertreter der EU-Abgeordneten der Reform offiziell zugestimmt. Es werden Änderungen bei den Fluggastrechten auf uns zukommen. Neu ist, Flugpreise müssen künftig inklusive Handgepäck angezeigt werden. Außerdem dürfen Airlines keine Gebühren von Eltern verlangen, damit Kinder im Flieger neben ihnen sitzen. Entschädigungen bei Verspätungen bleiben wie bisher. Je nach Flugstrecke gibt es ab 3 Stunden Verspätung 250 bis 600 Euro. Auch wenn es ein Abkommen zwischen den USA und dem Iran gibt, die Menschen im Iran dürfen nicht vergessen werden, warnt Bundestagsvizepräsident Nuripur. Er sagte der Rheinischen Post, ein Abkommen beseitigt weder die katastrophale Menschenrechtslage im Iran noch die Aggression des Regimes. Der Deal zwischen den USA und dem Iran sieht eine Verlängerung der Waffenruhe und eine Wiederöffnung der Straße von Hormuz vor. Politik, Verbände und vor allem Eltern diskutieren dieses Thema immer wieder. Social-Media-Verbot für Kinder, ja oder nein. Nach Australien will nun auch Großbritannien auf ein Verbot ab 16 Jahren setzen. Soziale Medien machten Kinder unglücklich, sagt Premier Starmer. Er kündigte auch konsequente Maßnahmen bei Gaming- und Livestreaming-Plattformen an. Das Mobilfunknetz in der EU wird mit speziellen Sicherheitsvorschriften vor Spionage und Sabotage geschützt. Für Heimnetzwerke gibt es keine entsprechenden Regeln, also für unsere WLAN-Router. Einige Hersteller fordern schärfere Kontrollen, Katrin Müller berichtet.
9: Der Marktanteil chinesischer Hersteller liegt bei knapp 40%. Da Telekommunikationsgeräte von außen über das Netzwerk aktualisiert und gewartet werden können, gibt es Sorgen, dass staatliche Stellen in China dieses Einfallstor für Spionage und sogar Sabotage nutzen könnten, um Netzwerke im Konfliktfall stillzulegen.
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10: Hier im Freisinger Moos hat sich endlich der Bestand der seltenen Kiebitze erholt. Auf einer geschützten Fläche haben 28 Brutpaare erfolgreich gebrütet, so viele wie lange nicht mehr. Möglich machen das Schutzmaßnahmen wie ein Elektrozaun und angepasste Landwirtschaft gemeinsam mit lokalen Landwirten. Das Projekt läuft noch bis 2027 und gilt bereits jetzt als Erfolg im Kampf gegen den Rückgang der Wiesenbrüter. Aus Freising, Pia Wörz.
11: Und noch mehr Nachrichten hier aus Oberbayern, die gibt's wieder in einer Stunde in den Top FM Nachrichten.
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11: Diese Woche geht's ja für uns so ein bisschen von 0 auf 100. Von vorgezogenem Herbst gibt's jetzt erstmal wieder Hochsommer für uns, Gott sei Dank. Heute noch so ein bisschen Eingewöhnung für uns. Nicht ganz so heiß, wir messen 17 Grad in Freising am Dom. 18 Grad ist uns in Emmering, Landkreis Fürstenfeldbruck. Die Top-Temperatur liegt bei 23, ein paar Wolken noch am Start, aber schon auch einiges an Sonne mit dabei. Morgen kann's dann auch noch mal regnen zwischendurch, aber ab Mittwoch geht's dann steil bergauf und dann immer sonniger und heißer. Bis ins Wochenende sind wir dann bei über 30 Grad.
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11: Servus, liebe Autofahrer. Wir haben einen Stau auf der A99 West Richtung Lindau. Zwischen Dreieck Allach und Lochhausen braucht ihr aktuell 20 Minuten länger.
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11: Steht einer in Emmering, Landkreis Fürstenfeldbruck, die Dachauer Straße. Danke Winfried fürs Durchgeben. München, Rudolf-Zorn-Straße. In Ehresing, Landkreis Landsberg, ist es die Hauptstraße. Und in Finsing, Landkreis Erding, die Erdinger. Habt ihr noch was für unsere Liste? Staus und Blitzer, die könnt ihr bei uns jederzeit kostenlos durchgeben. Entweder anrufen oder eine WhatsApp schicken an die 08000 1064 1064. Danke euch und gute Fahrt.
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11: Und wir starten in die jetzt sonnige Mittagspause. Genießt die draußen, wenn ihr könnt. Morgen regnet es ja vielleicht wieder ein bisschen. Und wir haben eine halbe Stunde Musik am Stück für euch, damit ihr wunderbar relaxen könnt. Savage Garden mit einem entspannten 90er. Die Scorpions gibt's und rein geht's mit Bruce Springsteen. Schönen Montagmittag euch.

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14: Heute gibt's den berühmten Mix aus Sonne und Wolken und Wind kommt auch noch mit dazu. Wir messen 18 Grad in München an der Residenz. 18 auch in Holzkirchen. 23 Grad Top-Temperatur kriegen wir. Es ist angenehm warm. Morgen dann auch ähnlich. Da kann's dann noch ein bisschen regnen zwischendurch. Ab Mittwoch geht's dann aber jeden Tag ein bisschen rauf mit den Temperaturen und am Ende der Woche sind wir bei 30 Grad plus und ganz viel Sonne.
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14: Servus, liebe Autofahrer. Es stockt leicht auf der B2 Weilheim Richtung München. Zwischen Pöcking-Nord und Starnberg hier plus 7 Minuten. Und auch die B304 zwischen Bayou-Warnstraße und Haar braucht ihr auch 7 Minuten länger. Ansonsten alles frei.
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14: Steht einer in Hohenbrunn, Landkreis München, die Siegertsbrunner Straße. Danke, Paul, fürs Durchgeben. Markt Schwaben, Landkreis Ebersberg, die Erdinger Straße. In Mammendorf, Landkreis Fürstenfeldbruck, ist es die Augsburger und in München die Rudolf-Zorn-Straße. Habt ihr noch was für uns? Dann seid doch so lieb und meldet euch kurz bei uns. Geht kostenlos per Anruf oder WhatsApp an die 08000 1064 1064. Danke euch und kommt gut an.
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Die besten Songs aus 4 Jahrzehnten hier bei Radio Top FM. Und wir spielen ja auch einen der ganz Großen, Phil Collins. Und der hat wohl Verbindungen direkt hier zu uns nach Oberbayern, München genauer gesagt. Denn vielleicht läuft heute plötzlich ein Collins bei den Löwen über den Trainingsplatz. Beim TSV 1860, da startet heute nämlich die Vorbereitung auf die neue Saison. Und im Probetraining, da soll wohl Matthew Collins mitmischen. Und der 21-Jährige, der ist tatsächlich der Sohn von Phil Collins. Fußballerisch wird er jetzt erstmal getestet, sagen verschiedene Medien. Zuletzt hat der Mittelfeldspieler bei Austria Salzburg gekickt. Ob am Ende dann das wirklich nur ein Test wird oder ob er kommt, ist noch offen. Aber der Name, der sorgt auf jeden Fall jetzt schon für Gesprächsstoff in Giesing. Wir würden uns zumindest über den Wechsel sehr, sehr freuen. Ihr hört Radio Top FM und für euren Nachmittag geht's weiter mit den besten Songs aus 4 Jahrzehnten und Albert Hammond, It Never Rains in Southern California.

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15: Ich bin Justin Hamm. Die Gesellschaft wird immer älter und damit gibt es auch immer mehr Demenzerkrankungen. Die AOK Bayern schlägt nun Alarm. Bis 2060 könnte sich die Zahl der Demenzkranken im Freistaat stark erhöhen, von 200.000 auf dann 340.000. Besonders hart trifft es demnach ländliche Regionen, vor allem Teile Unter- und Oberfrankens sowie Niederbayerns. Die gute Nachricht: Laut AOK kann einer Demenz oft vorgebeugt werden durch mehr Bewegung, weniger Rauchen und bessere Behandlung von Herz-Kreislauf-Erkrankungen. Nach jahrelangen Verhandlungen um Fluggastrechte in der EU ist nun klar, es bleibt bei den bisherigen Entschädigungszahlungen bei Verspätungen. Reisende haben damit weiterhin ab 3 Stunden Verspätung unter bestimmten Voraussetzungen Anspruch auf Geld. Vertreter des Europaparlaments haben sich nun offiziell dafür ausgesprochen. Zudem soll eine Sitzplatzreservierung für Kinder neben den Eltern künftig immer kostenlos sein. Außenminister Wadefuhl sieht in dem Rahmenabkommen zwischen den USA und dem Iran eine Chance für die gesamte Region. Der CDU-Politiker warnt aber vor voreiliger Euphorie. Die wichtigsten Punkte für ihn:
16: Es muss klar sein, dass die Straße von Hormuz für die Schifffahrt wieder frei befahrbar ist. Und natürlich muss das Verhandlungsziel in den nächsten 60 Tagen sein, dass wirklich gewährleistet ist, dass von dem Iran keine weitere Gefahr ausgeht und insbesondere keine nukleare Bewaffnung in der Zukunft zu befürchten ist.
15: So Minister Wadefuhl. Gewissheit über die Substanz der Einigung erwartet er erst im Verlauf der Woche. Der Bildungserfolg hängt in Deutschland nach wie vor vom Elternhaus ab. Das zeigt der neue Bildungsbericht von Ministerin Prien. Schon am Morgen hatte die CDU-Politikerin in der ARD von einer Bildungsschere gesprochen, die sich ab der Geburt bis zum 6. Lebensjahr öffne und danach nicht mehr kleiner werde. Prien will deshalb mehr auf frühkindliche Bildung setzen.
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17: Aus alt mach neu und aus ungenutzt wird Lieblingsspielzeug. Hier in Maisach startet eine besondere Sommeraktion. Die Sommertauschbörse für Kinder in der Gemeindebücherei. Bis Ende Juli können gut erhaltene Spielsachen wie Schwimmflügel, Sandspielzeug oder Frisbees abgegeben und direkt gegen andere Schätze getauscht werden. Ziel ist mehr Nachhaltigkeit und vor allem strahlende Kinderaugen in den Sommerferien. Aus Maisach, Clara Berz.
18: Und noch mehr Nachrichten hier aus Oberbayern, wieder in einer Stunde in den Top FM Nachrichten.
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18: Also das Wochenende, das war doch recht nett. Und so machen wir heute auch weiter. Wir messen 18 Grad in Markt Indersdorf, Landkreis Dachau. 19 in Ismaning, Landkreis München. Die Top-Temperatur liegt bei 23. Ein paar Wolken sind noch am Start, aber schon einiges an Sonne auch heute. Morgen kann es dann auch nochmal regnen zwischendurch. Aber ab Mittwoch geht's dann steil bergauf und dann immer sonniger und auch heißer. Bis ins Wochenende sind wir dann bei über 30 Grad.
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18: Servus, liebe Autofahrer. Wir haben einen Stau auf der A99 West Richtung Nürnberg. Zwischen Dreieck Allach und Neuherberg braucht ihr 25 Minuten länger. Ansonsten alles frei.
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18: Steht einer in Markt Schwaben, Landkreis Ebersberg, die Erdinger Straße. Danke, Louis, fürs Durchgeben. Mammendorf, Landkreis Fürstenfeldbruck, die Augsburger Straße. In München ist es die Falkenstraße und Eresing, Landkreis Landsberg, die Hauptstraße. Habt ihr noch was für uns? Staus oder auch Blitzer könnt ihr jederzeit bei uns kostenlos durchgeben. Entweder anrufen oder eine WhatsApp schicken an die 08000 1064 1064. Danke euch und kommt gut an.
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18: So ein bisschen Druckerpapier nachfüllen, mal die Mails ausmisten, Schreibtisch aufräumen. Jetzt im Mittagstief, da könnt ihr mal die ganzen Sachen erledigen, die nicht so viel Anstrengung erfordern. Und dann haben wir solche Dinge auch mal erledigt. Dazu gibt's 2000er Sound von Walk the Moon, 90er von den Goo Goo Dolls und wir starten mit Nick Kershaw und den 80ern. Die besten Songs aus vier Jahrzehnten hier bei Radio Top FM.

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12: Also so viel hatten wir dieses Jahr noch gar nicht vom Sommer. Also so fühlt sich zumindest an, aber es wird besser. Also heute gibt's schon Sonne, Wolken und auch ein bisschen Wind kommt mit dazu. Wir messen 18 Grad in Vaterstetten, Landkreis Ebersberg. 20 in Seefeld im Landkreis Starnberg. 23 Grad die Top-Temperatur. Angenehm warm, morgen auch ähnlich. Da kann's dann auch ein bisschen regnen zwischendurch. Ab Mittwoch geht's dann aber jeden Tag ein bisschen rauf mit den Temperaturen. Und am Ende der Woche sind wir dann bei über 30 Grad.
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12: Servus, liebe Autofahrer. Wir haben einen großen Stau auf der A99 West Richtung Nürnberg zwischen Kreuzwest und Neuherberg. Nach einem Unfall sind da noch Reinigungsarbeiten am Start. Braucht ihr 55 Minuten aktuell länger. Ansonsten B471 Fürstenfeldbruck Richtung Oberschleißheim zwischen Dachau Mitte und Oberschleißheim verliert ihr gerade 11 Minuten. Ansonsten alles frei.
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12: Steht einer in Starnberg, Andechser Straße. Danke Florian fürs Durchgehen. München auswärts ist es Windrichring. In Hohenbrunn, Landkreis München, die Siegertsbrunner Straße. Und in Markt Schwaben, Landkreis Ebersberg, die Erdinger. Habt ihr noch was für uns? Staus oder auch Blitzer, die könnt ihr bei uns jederzeit kostenlos durchgeben. Entweder anrufen oder eine WhatsApp schicken an die 08000 1064 1064. Danke euch und kommt gut an.
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0: Gleich 13:45 hier ist Radio Top FM. Servus.
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0: Und diese Woche kommt ja der Sommer zurück zu uns nach Oberbayern mit ganz viel Sonne und mit einem Trick von Juliane aus dem Top FM Frühstücksradio wird's richtig schön kühl daheim.
2: Oh ja, wir machen unseren Ventilator zur Klimaanlage, indem wir eine Schüssel voller Eiswürfel davor stellen. Für eine längere Kühlwirkung streuen wir dann noch ein bisschen Salz über die Eiswürfel. Wichtig, damit auch alles klappt, der Luftstrom aus dem Ventilator muss so eingestellt sein, dass er über die Eisoberfläche streicht. Die Luft kühlt dabei ab und wird anschließend schön im Raum verteilt. So wird unser Zuhause richtig schön kühl, auch ohne Klimaanlage.
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11: Ich bin Justin Hamm. In Kitas und Schulen macht sich der Geburtenknick bemerkbar. Wie aus dem nationalen Bildungsbericht hervorgeht, sinkt die Zahl der in Kitas betreuten Kinder unter 3 Jahren erstmals auch in Westdeutschland. Ab dem Schuljahr 2027/28 seien abnehmende Schülerzahlen an den Grundschulen zu erwarten, auch weil weniger Menschen zuwandern als zuletzt. Aber auch wenn weniger Kinder nachkommen, rechnen die Experten weiter mit Betreuungslücken für unter 3-Jährige. Eine weitere Entwicklung der alternden Bevölkerung. Es gibt immer mehr Demenzerkrankungen. Die AOK Bayern sagt, bis 2060 verdoppelt sich die Zahl der Erkrankungen fast. Ländliche Gebiete trifft es demnach stärker als Städte. Der Prognose zufolge könnte der Anteil von Menschen mit Demenz etwa im Landkreis Kronach bei bis zu 4,1% liegen. Nach dem Rahmenabkommen zwischen den USA und dem Iran sinkt der Ölpreis. An den Spritpreisen hierzulande erkennt man diesen Trend noch nicht, sagt der ADAC. Niedrigere Ölpreise würden nicht im angemessenen Umfang weitergegeben, so die Experten. Das sollte rasch passieren. Ende des Monats läuft dann der Tankrabatt aus, dann wird es Stand jetzt ohnehin wieder teurer. Im EU-Parlament ist nun alles klar, die Reform der Fluggastrechte steht. Erstmal die wichtigste Nachricht für Passagiere: an den Entschädigungen für Verspätungen ändert sich nichts. Dieter Ebeling, welche Änderungen gibt es denn?
12: Künftig müssen im Netz alle Preise das Handgepäck enthalten, also Klarheit und Transparenz. Kleine Fortschritte am Rande, Schreibfehler in Namen auf Tickets können kostenlos korrigiert werden in Zukunft und Kinder brauchen für Platzreservierung neben den Eltern nichts zu zahlen.
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13: Spielen, lernen und die eigene Nachbarschaft neu entdecken. Hier in München gibt's zum Weltspieltag 3 neue kostenlose Brettspiele für Ramersdorf, Berg am Laim und Giesing. Unter dem Motto "Nur nett hudeln" können Spielerinnen und Spieler ihr Viertel spielerisch entdecken, neue Orte kennenlernen und ganz nebenbei ihren Wortschatz erweitern. Die Spiele gibt's als PDF-Download und sie setzen bewusst auf echtes Miteinander. Den Link dazu findet ihr auf topfm.de. Aus München, Clara Bertz.
14: Danke, Clara. Und mehr Nachrichten aus Oberbayern gibt's dann auch wieder in einer Stunde, dann in den Top FM Nachrichten um 3.
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14: Wir haben es in Grafing am Eisstadion, 21 Grad, Mittenwald 19 Grad. Ja, es gibt heute viel Sonne, aber die Temperaturen sind noch ein bisschen gemäßigt. Teilweise geht auch ein frischer Wind. Morgen am Dienstag, da macht der Sommer nochmal eine kleine Pause. Da holt er ein bisschen Luft. Da sind viele Wolken unterwegs. Es kann am Nachmittag auch ein bisschen nass werden. Top-Temperaturen um die 22 Grad. Aber dann ab Mittwoch, da wird es dann richtig hochsommerlich mit viel Sonne und es wird heißer und heißer. In Richtung Wochenende knacken wir dann die 30 Grad Marke.
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14: Der Blick auf die Straßen und da passt mal bitte auf, A95 Garmisch-München, Einfahrt Wolfratshausen, da steht ein defekter LKW, passt da bitte auf. Dann die A99 Westumfahrung Richtung Nürnberg zwischen Ludwigsfeld und Dreieckfeld-Moching, da eine verschmutzte Fahrbahn. Ansonsten haben wir die A96 Lindau-München, zwischen dem Dreieck München-Südwest und Krefelfing müsste eine Viertelstunde mehr Zeit einplanen. Und A99 Westumfahrung Richtung Nürnberg zwischen Lochhausen und Neuherberg, hier dauert es eine Stunde länger am Aubinger Tunnel und auch am Tunnel Allach. Da ist Blockabfertigung. Also wenn ihr euch da auskennt, das Ganze am besten weiträumig umfahren.
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14: Geblitzt wird in Starnberg die Andechser Straße. Dann haben wir Hohenbrunn im Landkreis München, Siegertsbrunner Straße. Dann steht da noch ein Blitzer zwischen Niederneuching und Neufinzing, Höhe Lüsswiesen. Und der neueste Blitzer aus München, der steht auf der Arnulfstraße. Habt ihr noch was? Staus und Blitzer? Meldet über kostenlos per Anruf, per WhatsApp. Die Nummer, die ist die gleiche. 08000 1064 1064. Danke euch. Gute Fahrt.
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14: Servus und hallo. Ja, schön, dass ihr wieder mit dabei seid. Ich hoffe, ihr hattet eine tolle Zeit, habt ein tolles Wochenende hinter euch, habt die Sonne, unseren erfolgreichen WM-Auftakt genossen und natürlich auch ganz viel Energie getankt für die neue Woche. Ist auch ganz, ganz wichtig. In der verbringen wir jetzt wieder die Nachmittage zusammen mit unserer Mehr Abwechslung aus 4 Jahrzehnten. Da gibt's gleich Kultsound vom unvergleichlichen David Bowie. Dann wird's lässig mit The All-American Rejects. Ja, und das hier zum Start, das ist der sommerliche Popsound der 80er von Madonna, La Isla Bonita, hier bei uns bei Radio Top FM.

Servus ihr Lieben, Montagnachmittag. Jetzt mit Erinnerungen an das Jahrzehnt, in dem wir dank Buffalo-Tretern ein paar Zentimeter größer waren, viele sich mit einem Arschgeweih dekoriert haben und das vielleicht immer noch tragen. Vielleicht ja sogar mit Stolz. Ja, wir ein kleines Tamagotchi-Ei damals überall mit uns rumgetragen und es liebevoll umsorgt haben. Es geht natürlich um die 90er. Und der Anfang der 90er, der war musikalisch damals, sagen wir mal im wahrsten Sinne des Wortes, zuckersüß, denn damals gab's diese Nummer hier. Paul Young mit Zucchero und Senza una Donna.

0: Das ist der Montagnachmittag hier mit uns, mit Radio Top FM und mit euren Lieblingssongs, den besten Songs aus 4 Jahrzehnten. Und mehr davon, mehr Abwechslung gibt es dann auch gleich nach halb. Durch den Arbeitsendspurt geht's dann mit der Stimme von Phil Collins und seinen Kollegen von Genesis. Dann wird's rockig mit den Cranberries und Katie Tunstall singt vom Pferd und nimmt Kirschbaum. Seid gespannt.
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0: Die Temperaturen bei uns heute noch gemäßigt. Wir haben 22 Grad in München am Westpark, 22 Grad auch in Erding am Rathaus. Ja, und das, obwohl die Sonne heute schon ziemlich doll scheint, aber es geht hier und da ein frischer Wind. Wenn wir auf morgen schauen, da versteckt sich die Sonne dann teilweise noch. Da holt der Sommer dann nochmal ganz, ganz tief Luft. Da sind viele Wolken unterwegs. Es kann am Nachmittag sogar ein bisschen nass werden. Top-Temperaturen um die 22 Grad. Warum holt er tief Luft? Weil ab Mittwoch, da ist er dann in vollen Zügen da, der Sommer. Da wird dann richtig hochsommerlich, viel Sonne und es wird von Tag zu Tag wärmer und auch heißer. In Richtung Wochenende knackt man dann die 30 Grad Marke.
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0: Und das um 14:30, da passen wir immer noch auf der A99, auf der Westumfahrung Richtung Nürnberg zwischen Ludwigsfeld und Dreieckfeld-Moching. Da eine verschmutzte Fahrbahn, da laufen Reinigungsarbeiten, da ist auch nur eine Spur frei und deswegen gibt es auch einen ordentlichen Rückstau. Wir haben Blockabfertigung im Tunnel Allach, auch am Aubinger Tunnel zwischen dem Dreieck München Südwest und Neuherberg. Dauert eine Stunde länger, auch auf der Eschenrieder Spange merkt man das zwischen dem Dreieck Eschenried und dem Dreieck Allach. Da müsst ihr Viertelstunde mehr Zeit einplanen. Ansonsten sieht's eigentlich ganz gut aus.
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0: Geblitzt wird im Landkreis Landsberg und zwar Erissing, die Hauptstraße, Höhe Schuhgeschäft, das hat der Sascha gemeldet. Danke dir. Dann wird noch geblitzt und zwar in Perchting auf der Andechser Straße. Dann haben wir zwischen Neufinzing und Niederneuching, Höhe Lüßwiesen steht da der Blitzer und der neueste Blitzer in München, die Landshuter Allee. Danke Britta. Habt ihr noch was, Staus und Blitzer, meldet ihr mal kostenlos per Anruf, per WhatsApp. Die Nummer, die ist die gleiche. 08000 1064 1064. Ich sag danke und wünsche euch eine gute und sichere Fahrt.
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0: 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So klingt der Wochenstart mit Radio Top FM und auch in dieser Woche, da heißt es ja um diese Uhrzeit so gegen 2:45, haben wir immer was gelernt und zwar in dieser Woche mit einem WM-Spezial.
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0: Der Start war in Weiß, viele von euch haben es gestern gesehen, war ja auch erfolgreich, 7:1 am Ende gegen Curaçao. Ja, und immer wieder gab es aber auch in den letzten Jahren bei den Turnieren diese grünen Trikots der Deutschen, kamen ja bei den Fans immer ganz gut an, die gingen ja weg wie warme Semmeln. Und jetzt in diesem Jahr ist das Auswechseltrikot der Nagelsmann-Truppe blau. Na, sieht auch mega schick aus, aber warum? Warum tragen die Deutschen blaue Trikots?
2: Dass Deutschland bei der Weltmeisterschaft heuer in Blau aufläuft, hat tatsächlich historische Gründe. Die Farbe ist nicht zufällig gewählt, sondern hat DFB-Tradition. Schon in den 1950er, 60er und 70er Jahren haben die deutschen Nationalspieler blaue Trainingsjacken und Pullover getragen. Auch Fußballlegenden wie Franz Beckenbauer waren oft in diesem Dunkelblau zu sehen. Und sogar bei einem Länderspiel in den 80ern ist die Nationalmannschaft bereits in Blau aufgelaufen. Für das neue WM-Trikot hat Adidas deshalb eine Farbe gewählt, die zwar ungewohnt wirkt, aber schon lange zur Geschichte des DFB gehört.
0: Ja, und Hauptsache, es sieht mega aus und ist erfolgreich. Egal in welchem Trikot, der nächste Dreier wird dann hoffentlich am Samstag eingefahren, 22 Uhr dann gegen die Elfenbeinküste. Und das nächste Spiel, wer noch tippen muss, ist heute um 18 Uhr, dann Spanien, haushoher Favorit gegen Kap Verde.
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0: Phil Collins, ja, normalerweise ein fester Bestandteil bei uns in der Top FM Playlist. Ein Hauch von ihm könnte künftig auch durchs Grünwalder wehen, denn die Münchner Löwen, die starten heute in die Vorbereitung auf die neue Saison. Gleich um 15 Uhr, da ist Trainingsauftakt mit einer Truppe aus dem Kader der U21 und Spielern aus dem Profikader, die aktuell auch einen Vertrag für die Regionalliga haben. Ja, und dazu ist eben auch ein Testspieler namens Collins, Matthew Collins, mit dabei. Der 21-Jährige, er ist der Sohn von Weltstar Phil Collins. Er ist aktuell beim österreichischen Zweitligisten Austria Salzburg unter Vertrag. Und ob das was wird, ja, wir von Top FM behalten das natürlich im Auge. Und bei der WM, da rollt der Ball dann wieder ab 18 Uhr dann mit Spanien gegen Kap Verde. Ob das auch so ein Torfestival wie gestern bei den Deutschen wird, das hört er natürlich hier bei uns. Schönen Montag mit Top FM.
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9: Ich bin Justin Hamm. Wie gut oder schlecht die eigenen Bildungschancen sind, hängt in Deutschland nach wie vor stark davon ab, wo und wie jemand aufgewachsen ist. Das zeigt einmal mehr der nationale Bildungsbericht. Bildungsministerin Prien beschrieb es so.
10: Die Bildungsschere ist zu, wenn ein Kind auf die Welt kommt, und sie öffnet sich dann bis zur Einschulung und dann wird sie nur noch unwesentlich geschlossen.
9: Am schlechtesten stehen die Chancen demnach für Kinder von Alleinerziehenden oder mit Migrationshintergrund. Das EU-Parlament und die Mitgliedstaaten haben eine Reform der Fluggastrechte beschlossen. Neu ist, Flugpreise müssen künftig inklusive Handgepäck angezeigt werden. Außerdem dürfen Airlines keine Gebühren von Eltern verlangen, damit Kinder im Flieger neben ihnen sitzen. Entschädigungen bei Verspätungen bleiben wie bisher. Je nach Flugstrecke gibt es ab 3 Stunden Verspätung 250 bis 600 Euro. Das Rahmenabkommen zwischen den USA und dem Iran zum Ende des Kriegs ist gerade erst verkündet. Schon spricht US-Präsident Trump neue Drohungen aus. Sollten die Atomverhandlungen mit Teheran scheitern, würden die USA den Iran wieder angreifen und, so Trump, zu Wächtern des Nahen Ostens werden. Das Abkommen soll am Freitag in der Schweiz unterzeichnet werden. Um Bayerns Dialekte zu retten, greifen Sprachpfleger zu künstlicher Intelligenz. Der Landesverein für Heimatpflege hat in München ein Projekt gestartet, das in den nächsten 3 Jahren KI im Bayerischen trainieren soll. Dabei soll darauf geachtet werden, dass es nicht nur ein Bayerisch gibt, sondern viele lokale und regionale Varianten. Betreut wird das Projekt von einem Sprachwissenschaftler der LMU München.
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11: Wie viel ist euer Grundstück wert? Für die Antwort auf diese Frage müsst ihr hier im Landkreis ab sofort nichts mehr bezahlen. Die aktuellen Bodenrichtwerte könnt ihr jetzt kostenlos über den Bayern Atlas im Internet einsehen. Bisher hat so eine Standardauskunft ja 35 Euro gekostet. Der Landkreis Ebersberg ist damit der erste Landkreis in der Region, der diesen Service anbietet. Aus Ebersberg, Pia Wörz.
12: Danke, Pia. Und mehr Nachrichten aus Oberbayern hört ihr dann auch wieder in einer Stunde in den Top FM Nachrichten um 4.
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12: Hier und da geht ein frischer Wind. Ansonsten viel Sonne heute. Die Top-Temperaturen aber noch gemäßigt. Landsberg am Wildpark 22 Grad. Auch Markt Schwarm im Landkreis Ebersberg. Morgen, ja, da auch nochmal Top-Temperaturen so um die 22 Grad. Aber die Sonne, sie macht nochmal eine kleine Pause. Also Ansicht der Sommer. Es sind morgen viele Wolken unterwegs. Es kann am Nachmittag auch nochmal ein bisschen nass werden. Sonnenstunden so bis 6, 7 sind aber auch mit dabei. Aber eben nicht mehr ganz so schön wie heute. Aber wie gesagt, sie macht nur eine kleine Pause. Sie holt Luft, denn ab Mittwoch, da wird es dann richtig hochsommerlich hier in Oberbayern. Viel Sonne. Es wird von Tag zu Tag wärmer und heißer. In Richtung Wochenende knackt man dann die 30 Grad. Marke.
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12: Kurz nach drei Hammers und da laufen Reinigungsarbeiten auf der A92 Richtung Deggendorf zwischen dem Dreieckfeld Moching und Oberschleißheim. Da ist es aktuell gesperrt. Wer sich da auskennt, das Ganze bitte umfahren. Ansonsten ist immer noch viel los auf der A99, die Westumfahrung Richtung Nürnberg. Und da hat es auch einen Unfall gegeben zwischen Germering Nord und Neuherberg. Dauert eine Stunde länger. Wir haben Blockabfertigung am Aubinger Tunnel, auch am Tunnel Allach. Und auf der Eschenrieder Spange dauert es auch teilweise länger. Und auf der B471 deswegen auch hier und da mehr Zeit einplanen. Ansonsten sieht's ganz gut aus auf Oberbayernstraßen.
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12: Geblitzt wird bei uns hier in Oberbayern und zwar haben wir da im Anzinger Forst die Ebersberger Straße, wo geblitzt wird. Dann Eresing im Landkreis Landsberg die Hauptstraße. Dann steht ein Blitzer in Germering auf der Münchner Straße und der neueste Blitzer aus München, die Freisinger Landstraße. Habt ihr noch was gesehen? Staus und Blitzer? Meldet ihr mal kostenlos per Anruf oder auch per WhatsApp. Die Nummer ist die 08000 1064 1064. Danke euch und eine gute und vor allem auch eine sichere Fahrt.
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12: Servus ihr Lieben, zum Start in diese ja vor allem sonnige, sommerliche Woche. Ja, morgen gibt es nochmal einen kleinen Knick, aber ansonsten die Freibäder, sie werden wieder voll in den Seen, da wird geplanscht und die Eismaschinen in den Eisdielen, die werden diese Woche auch wieder auf Hochbetrieb laufen. Der Sommer, er kehrt zurück zu uns nach Oberbayern und wir liefern den passenden Sound dazu, gleich mit Time of My Life aus Dirty Dan. Sozusagen Musik aus Babys Sommer ihres Lebens. Ja, und davor powert uns noch Kelly Clarkson durch die 2000er. Und zum Start freuen wir uns auf die 90er mit Aerosmith.

Servus ihr Lieben, hier mit Radio Top FM, erster Arbeitstag der Woche und wer das so ein bisschen kämpfen muss, weil er die 7 Tore in unseren gelungenen WM-Auftakt gestern zu doll gefeiert hat, wir powern euch weiter durch diesen restlichen Arbeitstag, durch den Nachmittag, jetzt mit den 90ern und Smash Mouth.

0: Das war Oberbayerns Lieblingsjahrzehnt, die 80er hier bei Radio Top FM mit Elton John. Ja, und aus den 80ern geht's auch gleich mit einem Song weiter, den wir suchen bei uns hier im Top FM Cover Quiz. Ich frage euch, wer hat diese Nummer zuallererst gesungen? Wenn ihr es wisst, Ruhm, Ehre und Respekt warten auf euch und natürlich auch Applaus. Also ich bin sehr gespannt, ob ihr gleich um halb das Rätsel knacken könnt.
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0: Die Temperaturen sind heute noch gemäßigt, obwohl es eigentlich schon ziemlich nach Hochsommer da draußen ansieht. Ja, weil mittlerweile ist viel Sonne hier über Oberbayern. Morgen macht sie nochmal ein bisschen Pause. Also wir haben jetzt gerade gemessen 22 Grad in Erding am Schwimmbad, auch bei euch im Markt Indersdorf im Landkreis Dachau. Morgen ähnliche Top-Temperaturen nochmal, aber morgen tut sich die Sonne schwerer, da ruht sie sich aus, viele Wolken sind unterwegs und es kann auch morgen Nachmittag hier und da noch ein bisschen nass werden. Aber ab Mittwoch, da ist sie dann da und scheint dann eigentlich permanent, denn ab Mittwoch wird es hochsommerlich hier in Oberbayern. Viel Sonne und es wird von Tag zu Tag wärmer und heißer. In Richtung Wochenende knackt man dann die 30 Grad Marke.
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0: Und da schauen wir auf die Straßen, was ist los bei uns hier in Oberbayern. Wir passen auf der A8 Stuttgart-München, Dreieck München-Eschenried in der Überleitung zur A99 in Richtung Allach. Da liegt ein Reifen auf der Straße, passt da bitte auf. Dann haben wir die A95 München-Garmisch zwischen Penzberg-Iffeldorf und Sindelsdorf. Da ist es aktuell gesperrt, da laufen Reinigungsarbeiten, eine ungesicherte Unfallstelle, also eine Umleitung ist auch eingerichtet, wenn ihr euch da auskennt, das Ganze am besten weiträumig umfahren. Dann A99 Westumfahrung Richtung Nürnberg, da auch immer noch große Probleme nach einem LKW-Unfall zwischen dem Dreieck München Südwest und Neuherberg, dauert 40 Minuten länger. Aubinger Tunnel, auch Allacher Tunnel, Blockabfertigung und wenn er sonst irgendwo steht, weniger als 10 Minuten, dann seid er da durch.
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0: Geblitzt wird bei uns hier in Oberbayern, da haben wir Germering, die Münchner Straße, dann steht ein Blitzer und zwar in Moosinning auf der Kirchenstraße. Geblitzt wird auch noch in Aying auf der Höhenkirchener Straße und der neueste Blitzer aus München, die Impler Straße. Habt ihr noch was gesehen, Staus und Blitzer, meldet ihr mal kostenlos per Anruf oder auch per WhatsApp. Die Nummer ist die 08000 1064 1064. Ich sag danke, wünsche euch eine gute und sichere Fahrt.
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0: Ja, da gibt's schon mal Applaus für euch. Ich bin Basti Pilo. Schön, dass ihr wieder mit dabei seid. Applaus könnt ihr euch holen. Auch Ruhm, Ehre und Respekt. Wenn ihr gleich das Rätsel knackt, ja, und es ist ja eigentlich ganz einfach. Ich spiele euch ein Cover vor und ihr müsst mir dann einfach sagen, von wem ist das Original? Wer hat die Nummer zuerst gesungen? Ja, und heute beim Cover kommt eine Band, da kommen zwei Jungs, die habe ich schon mal gehabt und die sind so gut bei euch angekommen, also die haben Begeisterungsstimme bei euch ausgelöst. So kann man das fast schon sagen, deswegen habe ich gedacht, hole ich die nochmal raus, diesmal mit einem anderen Song. Ich bin gespannt, ob ihr sie gleich nochmal hören wollt oder doch lieber das Original und vor allem, ob ihr erkennt, was wir denn da heute suchen. So, aufgepasst, hier ist der Schnipsel.

Ja, vor allem, ich glaube, das Ende, das ist entscheidend. Deswegen spiele ich es nochmal. So, habt ihr das erkannt? Was wollt ihr gleich hören? 08000 1064, 1064, die Nummer zum Miträtseln. Für eine WhatsApp, für einen Anruf, macht's wieder Rainer, schickt eine WhatsApp rein. Ja, und sagt mir auch, schreibt mir auch, was wollt ihr lieber hören? Original oder Cover? Drei Songs, dann wissen wir's. Und nach den Thompson Twins gibt's noch einen Tippschnipsel.

0: Das scheint heute eine klare Kiste zu werden. Die Frage ist nur, für wen? Für das Cover oder für das Original?
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0: Mehr will ich nicht verraten, aber es sieht aktuell eindeutig aus. Also wirklich mit haushohem Vorsprung. Sind wir mal gespannt, wer das Rennen macht, das Cover oder das Original. Ihr entscheidet das ja, aber davor müsst ihr erstmal noch das Rätsel knacken. So, was ist das denn heute für eine Band, die wir suchen? Ich schnipsel wieder ein Cover an, ihr müsst den Song erkennen. Ja, und dann könnt ihr eben mir die Band nennen, die das Original gesungen oder performt hat. Aufgepasst, hier nochmal Schnipsel 1.

Ja, so. Und jetzt kommt noch der Tippschnipsel. Ja, so. Hm. 08000 1064 1064. Schickt eine WhatsApp oder ruft an. Von wem ist das Original? Und was wollt ihr gleich lieber hören? Original oder Cover? Nach Sunrise Avenue, nach den Connells. Wissen wir mehr. Hier bei Top FM.

0: Ein One-Hit-Wonder der 90er. Die Connell 7475 hier bei uns bei Radio Top FM. Und eine großartige Band der 70er und 80er suchen wir jetzt hier bei uns bei Radio Top FM.
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0: Ihr müsst einfach nur das Original erkennen. Also, ich habe ein Cover ja für euch. Zwei Schnipsel hatte ich schon. Ihr hört sie jetzt gleich nochmal. Müsst den Song erkennen und dadurch könnt ihr mir dann sagen, wer hat diese Nummer zuerst gesungen. Und diese Band, die hatten wir schon mal. Da wart ihr damals schon begeistert. Sind wir mal gespannt, ob sie gleich nochmal läuft oder ihr das Original. Vorn sah es nach einer ziemlich eindeutigen Kiste aus, aber es wird dann doch noch knapper. Seid gespannt, was gleich läuft, aber hier nochmal die beiden Schnipsel.

0: Hinten raus kann man es erkennen. Und jetzt nochmal der Tippschnipsel. So, habt ihr den Song erkannt? Könnt ihr mir sagen, von wem das Original ist? Wer noch schnell miträtseln will, auch noch seine Stimme abgeben will für Cover oder Original. 08000 1064 1064, und wir hören in eine der Leitungen rein. Und ich nehme jetzt mal Leitung Nummer 4. Top FM, der Basti. Hallo, wer ist denn da?
1: Hallo, hier ist der Andi.
0: Servus Andi. So, hast du erkannt, was wir suchen?
1: Survivor, Eye of the Tiger.
0: Survivor mit Eye of the Tiger aus Rocky 3. Mega.
1: Ich habe gedacht 2, aber gut. Rocky 3.
0: Rocky 4 war dann Survivor mit Burning Heart.
1: Burning Heart.
0: Genau. Ja. So, aber das ist jetzt alles völlig wurscht. Du hast Ruhm, Ehre, Respekt und natürlich auch eine Stimme. Was willst du gleich lieber hören? Cover oder Original?
1: Cover ist nicht schlecht, aber das Original ist einfach besser.
0: So, dann sei gespannt, was gleich läuft. Und dann wünsche ich dir einen schönen Nachmittag. Lass es dir gut gehen.
1: Danke. Mach
0: Bis
1: ich.
0: Dahin.
1: Danke dir.
0: Ciao,
1: Bis dann,
0: ciao.
1: Mach's gut. Ciao.
0: Ja, und dieser Applaus für alle, die ich sonst noch dran hatte am Telefon oder bei WhatsApp, pick ich mir zum Beispiel raus. Den Michi, die Patricia, Wolfgang, Rainer, Alex, Klaus, Petra, Barbara und. Steven war noch dabei. Also, ihr seid großartig. Ihr habt es alle erkannt. Survivor mit Eye of the Tiger. Ja, und was läuft jetzt? Eine Nummer hat dann doch noch ein bisschen aufgeholt, aber am Anfang war der Vorsprung einfach viel zu eindeutig. Und deswegen läuft die Band, die schon mal lief, damals mit Avicii, Wake Me Up, und jetzt die Two Cellos mit Eye of the Tiger. Ja, ein Klassikmoment jetzt hier bei uns bei Radio Top FM. Seid gespannt.

gleich zerreißt hier meine Box im Studio. Was eine coole Nummer, was ein tolles Cover. Für alle, die jetzt auch noch nachfragen, ja, kommt immer mal wieder was hier bei WhatsApp rein. Das waren die Two Cellos, Eye of the Tiger Cover von Survivor heute bei uns gespielt hier im Top FM Cover Quiz. Ansonsten auch ein mega Video zu dem Song. Ich schicke euch gerne einen Link, schickt einfach eine WhatsApp ins Studio an die 08000 1064 1064 und mal schauen, vielleicht gibt's sie ja mal wieder bei uns hier im Cover Quiz. Den einen oder anderen von euch höre ich jedenfalls und lese ich, würde sich drüber freuen. Jetzt geht's weiter mit John Farnham.

0: Sie feiern dieses Jahr ihr 30-jähriges Bandbestehen. Die Sportfreunde Stille aus Germering im Landkreis Fürstenfeldbruck. Ihr neues Album ist ja letzten Freitag erschienen, heißt passend auch Happy Birthday. Und die Single, die dazu rausgekommen ist, die heißt Hey Buddies.
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0: Toller Song und gleich in ein paar Minuten um 16 Uhr, da veröffentlichen sie im Netz dazu das offizielle Video. Ich konnte es vorab schon sehen, ist richtig schön geworden. Ja, und den Song, den hören wir dann in voller Länge heute bei uns hier bei Top FM. Bühne frei gegen 18.45 Uhr. Unsere Rubrik ja mit Sound aus Oberbayern. Und wenn ihr auch eine Band seid oder allein Musik macht und eigene Songs schreibt, dann schickt sie mir. Vielleicht laufen sie dann ja auch schon bald bei uns. Alle Infos auf topfm.de.
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13: Ich bin Justin Hamm. Bildungsministerin Prien hat den neuen Bildungsbericht vorgestellt. Zwei Trends bestätigen sich. Die Kompetenzen in Lesen, Mathe und Naturwissenschaften werden insgesamt schwächer und Bildung bleibt für Kinder eine Frage der sozialen Herkunft. Der Bericht zeigt zudem, die Zahl neuer Kinder an Kitas und Grundschulen sinkt. Ronny Tochau ordnet ein.
14: Durch den Geburtenknick sinkt die Zahl der zu betreuenden Kinder, noch bedeutet das aber keine spürbare Entlastung des Systems. Denn in den Kitas gibt es noch viele Personallücken und in Grundschulen erfordert der neue Rechtsanspruch auf eine ganztägige Betreuung viele Ressourcen.
13: Nach dem Rahmenabkommen zwischen den USA und dem Iran sinkt der Ölpreis. An den Spritpreisen hierzulande erkennt man diesen Trend aber noch nicht, sagt der ADAC. Niedrigere Ölpreise würden nicht im angemessenen Umfang weitergegeben, so die Experten. Ende des Monats läuft zudem der Tankrabatt aus, dann wird es Stand jetzt ohnehin wieder teurer. Weil es immer mehr Anschläge auf kritische Infrastruktur gibt, wollen die Innenminister der Bundesländer jetzt reagieren, und zwar mit einer Notreserve für Bau- und Reparaturmaterial. Wie die Rheinische Post berichtet, soll das Thema bei der Innenministerkonferenz sein, die morgen startet. Konkret geht es darum, wichtige Bauteile für Stromnetze zu lagern, damit schnell reagiert werden kann. Augsburgs Perlachturm ist gerade von innen komplett leer. Die alte Stahlbetontreppe im Inneren des 70 Meter hohen Wahrzeichens ist jetzt für die Sanierung herausgenommen worden. Rund 9 Millionen Euro kostet die Modernisierung des 400 Jahre alten Turms. Bis Herbst 2027 soll er fertig und wieder für Besucher geöffnet sein.
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15: Wer gerne liest, aber im Alltag kaum Zeit und Ruhe dafür findet, könnte hier in Fürstenfeldbruck genau richtig sein. In der Stadtbibliothek findet morgen Abend zum ersten Mal eine Silent Reading Veranstaltung statt. Hier treffen sich Bücherfreunde, um eine Stunde lang gemeinsam in aller Ruhe zu lesen. Egal, ob das Buch mitgebracht oder aus der Bücherei ist. Wer möchte, kann sich anschließend noch über das Gelesene austauschen. Los geht's morgen um 6:30. Der Eintritt ist frei. Anmelden könnt ihr euch über die Stadtbibliothek. Aus Fürstenfeldbruck, Sandra Sedelmeier.
16: Danke, Sandra. Mehr Nachrichten aus Oberbayern gibt es dann auch wieder in einer Stunde in den Top-FM-Nachrichten um 5.
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16: Teilweise geht ein frischer Wind, aber die Sonne scheint. Die Temperaturen gerade bei uns in Oberbayern, München am Dante-Stadion 23 Grad, Murnau am Staffelsee 20 Grad. Wenn wir auf morgen schauen, da gibt es dann leider nicht mehr ganz so viel Sonne. Sie scheint, aber sie versteckt sich oft auch hinter den Wolken und es kann am Nachmittag auch ein bisschen nass werden. Die Top-Temperaturen noch so um die 22 Grad, aber die Sonne ruht sich morgen nur noch so ein bisschen aus, denn ab Mittwoch, da scheint sie dann eigentlich permanent, denn dann wird's hochsommerlich. Viel Sonne, es wird von Tag zu Tag wärmer. Richtung Wochenende knacken wir dann die 30-Grad-Marke.
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16: Kurz nach 4 und da immer noch die A95 München-Garmisch zwischen Penzberg-Iffeldorf und Zindelsdorf. Da ist es immer noch gesperrt. Eine Umleitung, die ist eingerichtet. Wer sich da auskennt, das Ganze am besten weiträumig umfahren. Dann Probleme gibt es immer noch auf der A99 Westumfahrung Richtung Nürnberg. Zwischen Germering Nord und Neuherberg hier eine halbe Stunde plus. Aubinger Tunnel auch am Tunnel Allach ist immer noch Blockabfertigung. Da gibt es dann auch noch hier und da Probleme auf der B471. Hier dauert es zum Beispiel zwischen Karlsfeld und Oberschleißheim eine Viertelstunde länger. Ansonsten sieht es eigentlich ganz gut aus.
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16: Geblitzt wird bei uns hier in Oberbayern. Da haben wir Erissing im Landkreis Landsberg, die Hauptstraße. Dann der Gröbenzell-Wildmoosstraße. In Moos-Inning ist es die Kirchenstraße und der neueste Blitzer aus München, Emil-Riedel-Straße. Danke, Peter. Habt ihr noch was gesehen? Staus und Blitzer? Meldet ihr mal kostenlos per Anruf, per WhatsApp. Die Nummer ist die 08000 1064 1064. Danke euch, gute Fahrt.
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16: Servus ihr Lieben, Montagnachmittag kurz nach 4, die letzten Mails beantworten, Termine für morgen checken, die Kaffeetasse in die Küche bringen, auch in den Geschirrspüler legen, ja, und dann ab in den Feierabend die Sonne genießen. Und dazu powern wir euch rein in den Feierabend und das machen wir jetzt mit Twisted Sister und We're Not Gonna Take It. Und dazu freuen wir uns gleich auch noch auf die gute Pink und auf den King of Pop, Michael Jackson.

vor einer Woche. Da hat unsere Nagelsmann-Truppe nur jeder Fünfte den WM-Titel zugetraut. Ja, das war damals der ARD-Deutschland-Trend. Ja, und jetzt, ich denke, nach so einem 7:1 Auftakt steigert dann das doch die Euphorie sicher wieder. Und auf den Straßen, da gibt es in Kürze wieder mehr von dieser Deutschland-Deko auf den Autos. Also ich habe heute schon wieder einige Autos mit diesem schwarz-rot-goldenen Spiegel überziehen gesehen. Was sagt ihr denn? War ja nur Curaçao oder 7 Tore? Musste erst mal schießen. Jetzt geht's so richtig los. Schickt mir gerne eine WhatsApp ins Top-FM-Studio an die 08000 1064 1064. Und den Gute-Laune-Sound im Hintergrund, den gibt's jetzt auch mit den 90ern und She's So High hier bei Top-FM von Thalbach.

0: ganz viel Gefühl aus den 90ern hier bei Top FM mit All for One. Und gleich gibt's wieder Sound aus dem Jahrzehnt der Schulterpolster, der Fukuhila-Frisuren, als wir Musik damals noch am Walkman genossen haben. Ja, das sind die 80er. Und gleich daraus die Jungs der Dire Straits, dann wird's lässig mit Jimmy Eat World. Und aus Bella Italia, da gibt's gleich den guten Eros Ramazzotti.
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0: Die Temperaturen heute noch gemäßigt. Wir messen gerade 22 Grad in Germering am Golfplatz, auch in Allershausen, Landkreis Freising. Die Sonne scheint, aber es geht hier und da ein frischer Wind. Morgen ähnliche Temperaturen, aber es ist nicht mehr ganz so gut. Die Sonne, sie versteckt sich dann häufiger. Da sind dann viele Wolken unterwegs und es kann am Nachmittag sogar noch ein bisschen nass werden. Aber sagen wir mal eher, die Sonne ruht sich aus, denn ab Mittwoch, da scheint sie dann permanent. Ab dann wird es nämlich hochsommerlich mit viel Sonne. Und in Richtung Wochenende, da knacken wir dann auch die 30-Grad-Marke.
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0: A95 München-Garmisch zwischen Penzberg-Iffeldorf und Sindelsdorf. Da ist es immer noch gesperrt. Eine Umleitung, die ist eingerichtet, wenn ihr euch da auskennt. Das ganze Umfahren zwischen Seeshaupt und Penzberg-Iffeldorf dauert schon 20 Minuten länger. Dann A99 Westumfahrung Richtung Nürnberg. Wir haben immer noch eine Blockabfertigung am Aubinger, auch am Allacher Tunnel. Zwischen der Lochhausen und Neuherberg dauert es 40 Minuten länger. Auch da, wer sich auskennt, sollte das ganze umfahren. Aber auf der B471, da dauert es auch schon hier und da länger. Ansonsten, wenn er irgendwo steht, weniger als 8 Minuten, dann seid er da durch.
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0: geblitzt wird bei uns hier in Oberbayern. Da haben wir zum Beispiel einen Blitzer in der Moosinning auf der Kirchenstraße. Dann München, gerade reingekommen, der neueste aus der Stadt Wintersteinstraße. Danke Bille. Dann haben wir Grevelfing, die Großhadener Straße. Und in Erresing im Landkreis Landsberg, die Hauptstraße. Habt ihr noch was, Staus und Blitzer? Meldet ihr mal kostenlos per Anruf oder auch per WhatsApp. Die Nummer ist die 08000 1064 1064. Danke euch, gute Fahrt.
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0: Zum Glück hat ein Spiel ja 90 Minuten und die WM 104 Spiele, denn mein Start ins große Top-FM-Tippspiel zur Fußball-WM war, sagen wir mal, eher semi. Ich hoffe, eurer war erfolgreicher. Die ersten drei, die bekommen ja richtig coole Preise. Und gut gestartet ist die Tabea. Die hat gerade einen 500-Euro Shopping-Gutschein für die Pasing-Arkaden, sagen wir mal, in greifbarer Nähe. Sie ist nämlich aktuell mit satten 25 Punkten auf Platz 1. Jetzt sag mal, Tabea, bist du eigentlich eine richtige Fußballexpertin oder warum tippst du so gut?
1: Ja, also ich muss ehrlich sagen, ich bin selber ein bisschen überrascht von mir. Ich bin jetzt normalerweise nicht der größte Fußballfan. Eigentlich so der typische, der dann alle 4 bzw. 2 Jahre mal das Deutschland-Trikot rausholt. Hab mich da aber auch eher auch so ein bisschen von unseren Jungs vielleicht auch inspirieren lassen, weil die da schon ein bisschen fußballbegeisterter sind als wir Mädels. Ja, aber bisher klappt's ganz gut. Also ich bin selber überrascht. Ich kann gar nicht sagen, was da so meine Taktik war. Funktioniert bis jetzt einfach ganz gut.
0: Ja, ich drücke dir weiterhin feste die Daumen. Vielleicht können wir ja jetzt noch was von dir lernen oder abkupfern. Jetzt gleich um 18 Uhr spielt Spanien gegen Kap Verde. Was ist denn dein Tipp?
1: Da habe ich tatsächlich für Spanien sehr hoch getippt. Ja, also ein 5-0 für Spanien. Ich denke mal, die Spanier sind auf jeden Fall eine sehr, sehr starke Mannschaft, sehr gut unterwegs. Und da vertraue ich auf jeden Fall drauf, dass da ein paar Tore für sie fallen werden.
0: Ja, also da können wir jetzt nichts mehr bei dir abkupfern. Aber was ist dein Tipp? Wer wird Weltmeister?
1: Das war eine schwierige Entscheidung. Ich hatte natürlich schon so 3 bis 4 Teams im Kopf, wo ich wusste, dass die sehr, sehr stark sind. Aber ich habe mich jetzt letztendlich für Frankreich entschieden. Da habe ich ein ganz gutes Gefühl bei, genau.
0: Ja, ich glaube, da kann man nichts falsch machen, aber es gibt noch andere Teams. Ich habe mich anders entschieden, die Niederlande, sind wir mal gespannt. Die sind ja mit einem 2-2 gegen Japan gestartet. An sich sind wir gespannt, wie es weitergeht, wie lange du auch noch auf unserem Platz 1 bist, denn die zweitplatzierten Freak City und Apuna Hasa sind dir dicht auf den Fersen, 2 Punkte dahinter. Und mich, ja, mich darfst du auch nicht ganz abschreiben. 15 Punkte habe ich, also 10 Punkte. Das Turnier ist noch lang, sind wir mal gespannt, wie es weitergeht. Wie es heute ausgeht, hört ihr natürlich hier bei Top FM. Schön, dass ihr dabei seid.

0: So klingt der Start in den Montagabend hier bei Radio Top FM. Und so hat es gestern Abend des Öfteren geklungen. Also mindestens 7 Mal. Tom Schilling mit seinem Major Tom, das ist ja die Torhymne der deutschen Fußballnationalmannschaft. 7:1, das war bisher der höchste Sieg in dieser WM 2026. Hoffen wir mal, dass die Torhymne noch ein paar Mal erklingen wird bei diesem Turnier. Das nächste Mal dann am Samstag gegen die Elfenbeinküste. Aus dem Major Tom Jahrzehnt, aus den 80ern, da gibt es dann gleich noch mehr Musik bei uns, und zwar von Hall & Oates. Und es wird auch noch rockig hier bei Top FM mit Nickelback und mit Bon Jovi. Das gleich nach 17 Uhr.
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2: Ich bin Justin Hamm. In Kitas und Schulen macht sich der Geburtenknick bemerkbar. Wie aus dem nationalen Bildungsbericht hervorgeht, sinkt die Zahl der in Kitas betreuten Kinder unter 3 Jahren, erstmals auch in Westdeutschland. Ab dem Schuljahr 2027/28 seien abnehmende Schülerzahlen an den Grundschulen zu erwarten, auch weil weniger Menschen zuwandern als zuletzt. Aber auch wenn weniger Kinder nachkommen, rechnen die Experten weiter mit Betreuungslücken für unter 3-Jährige. Die Ausweitung der Mütterrente bleibt. Das hat Bayerns Ministerpräsident Söder klargemacht. Die Mütterrente sei ein kleiner Beitrag mit großer Gerechtigkeitswirkung. Dennoch hat der CSU-Chef im Ringen um umfassende Sozial- und Steuerreformen in Deutschland Kompromissbereitschaft von allen Seiten gefordert. Deutschlands Kommunen kommen bei der Wärmeplanung gut voran, so das Fazit des Kompetenzzentrums Kommunale Wärmewende in Halle. Die 80 größten Städte mit über 100.000 Einwohnern werden ihre Wärmepläne demnach bis Mitte 2026 fertig haben. Bei den mittelgroßen Kommunen arbeiten oder sind schon rund 80% aktiv dabei. Und selbst bei den kleinen Gemeinden, das ist der Großteil, ist bereits über die Hälfte im Prozess. Bei der Fußball-WM in Nordamerika steigt heute der amtierende Europameister ein. Spanien trifft um 18 Uhr auf die Kapverdischen Inseln. Die Favoritenrolle ist klar, aber Spaniens Trainer De La Fuente warnt, Kap Verde könne eine der Überraschungen des Turniers werden. Und es ist nicht die einzige Partie. Heute Abend ab 21 Uhr spielt Belgien gegen Ägypten.
1: 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Landkreis Ebersberg.
3: Wie viel ist euer Grundstück wert? Für die Antwort auf diese Frage müsst ihr hier im Landkreis ab sofort nichts mehr bezahlen. Die aktuellen Bodenrichtwerte könnt ihr jetzt kostenlos über den Bayern Atlas im Internet einsehen. Bisher hat so eine Standardauskunft ja 35 Euro gekostet. Der Landkreis Ebersberg ist damit der erste Landkreis in der Region, der diesen Service anbietet. Aus Ebersberg, Pia Wörz.
4: Danke Pia, und mehr Nachrichten aus Oberbayern gibt's dann auch gleich wieder bei uns in den Top FM Nachrichten um 18 Uhr.
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4: 22 Grad Dorfener Marienplatz, auch bei euch in Unterschleißheim am Rathaus. Ja, das ist heute ein sonniger Tag, aber hier und da geht ein frisches Lüftchen und deswegen, es fühlt sich nicht ganz so extrem heiß an. Ja, morgen auch ähnliche Temperaturen, so um die 22 Grad. Und morgen versteckt sich die Sonne immer mal wieder hinter einer dichten Wolkendecke. Es kann sogar morgen am Nachmittag ein bisschen nass werden. Also der Sommer macht nochmal eine kleine Pause, aber er erholt sich nur, holt Energie, denn ab Mittwoch, da scheint die Sonne dann eigentlich fast permanent. Da wird es dann hochsommerlich, viel Sonne, und in Richtung Wochenende knackt man dann die 30-Grad-Marke.
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4: Aufpassen bitte auf der A8 Salzburg-München zwischen Neukirchen und Traunstein. Da liegen Gegenstände auf der Fahrbahn. Dann A8 Stuttgart-München zwischen Friedberg und Dasing. Hier dauert es eine Viertelstunde länger. Die gute Nachricht von der A99. Ja, es wird langsam besser. Wir haben zwar noch am Aubinger Tunnel Blockabfertigung, auch am Tunnel Allach, aber die Staus weniger als 10 Minuten. Also da kommt er mittlerweile ganz gut durch. Aber wir haben immer noch die A95 München Richtung Garmisch. Zwischen Penzberg-Iffeldorf und Zindelsdorf, da ist es immer noch gesperrt, da laufen noch Bergungsarbeiten, eine Umleitung ist eingerichtet, dauert noch bis circa 5:30. Wer sich da auskennt, das Ganze am besten umfahren.
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4: Geblitzt wird in Weilheim auf der Deutenhausener Straße. Dann haben wir Eresing im Landkreis Landsberg. Da ist es die Hauptstraße. In Neufahrn bei Freising die Dietersheimer Straße. Und der neueste Blitzer in München, Emil-Riedel-Straße. Habt ihr noch was? Staus und Blitzer? Meldet ihr mal kostenlos per Anruf, per WhatsApp. Die Nummer ist die 08000 1064 1064. Danke euch, alle Gute, und vor allem auch eine sichere Fahrt.
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4: Servus Oberbayern, startet in den Feierabend gleich wieder um 17:30 mit unserem Top FM Feierabendrätsel. Und dafür Ruhm, Ehre und Respekt, da suchen wir nach einer Serie. Seid sehr gespannt. Zum Start in die neue Stunde gibt es aber erstmal noch die 80er mit dem großen Hit von Aisha. Und dazu für mehr Abwechslung aus 4 Jahrzehnten. Lassen wir es gleich noch krachen mit Guns N' Roses und es wird gefühlvoll hier bei Top FM mit Leona Lewis.

Jetzt ist sie da, die Power, das Energielevel ganz weit oben, dank den Jungs hier von Guns N' Roses, hier bei Top FM. Ja, perfekt, um sich noch ein bisschen auszupowern, zu bewegen, das tolle Wetter sportlich nutzen. Im Münchner Olympiapark, da ist heute wieder das Lederhosentraining und auf 6 oder 8 Rollen geht's heute wieder durch München bei der Blade Night durch die Innenstadt. Beides startet um 19 Uhr. Ja, und wer jetzt schon mal loslaufen will, einfach so, einfach Top FM auf die Ohren und dann sportelt sich's doch fast von selbst. Gleich zu Sinti Pop der 80er von Simple Minds. Und dazu laufen wir uns hier ein bisschen warm zu Joe Cocker und Have a Little Faith in Me.

0: Servus auf den Starnberger Kirchplatz zur Münchner Hackerbrücke in den Ebersberger Forst. Oberbayern startet in den ersten Feierabend der Woche und das vielleicht gleich wieder mit Ruhm, Ehre und Respekt, denn gleich um kurz nach halb, da ist es wieder soweit. Da kommt das Top FM Feierabendrätsel heute auf der Suche nach einer Kultserie.
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0: Heute ist ein schöner Tag, ein schöner Wochenstart. Es gibt wieder viel Sonne. Es ist noch nicht ganz so heiß heute, aber es reicht vollkommen aus. 22 Grad haben wir so in München am Eisbach, auch in Pöcking im Landkreis Starnberg. Morgen auch 22 Grad, aber da tut sich die Sonne dann schon ein bisschen schwerer. Da sind dann nochmal einige Wolken unterwegs. Es kann am Nachmittag auch nochmal ein bisschen nass werden. Aber wenn wir das dann überstanden haben, ab Mittwoch, da ist der Hochsommer dann bei uns hier in Oberbayern, dann wird es wieder voll in den Freibädern vor den Eisdielen oder im Biergarten, denn dann gibt es ganz viel Sonne und in Richtung Wochenende, da knackt man dann sogar die 30-Grad-Marke.
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0: Und da immer noch die A95 München Richtung Garmisch zwischen Penzberg-Iffeldorf und Sindelsdorf. Da ist es immer noch gesperrt. Da laufen Bergungsarbeiten. Dauert wohl noch so bis 17.30 Uhr. Eine Umleitung, die ist vor Ort eingerichtet. Dauert Abseeshaupt 10 Minuten aktuell länger. So, die A8 Stuttgart-München zwischen Friedberg und Dasing. Hier dauert es eine Viertelstunde länger. A92 München-Deckendorf zwischen dem Kreuz Neufern und Freising Süd. Auch hier eine Viertelstunde plus. Und eine Viertelstunde plus auch auf der Westumfahrung Richtung Nürnberg zwischen dem Dreieck München Südwest und Lochhausen.
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0: Geblitzt wird bei uns hier in Oberbayern. Da haben wir einmal Mohrenweiß, die Fürstenfeld-Brucker Straße. Dann Neufahren bei Freising, Wilhelm-Röntgen-Straße. Dann wird geblitzt und zwar Eichenried, die Münchner Straße. Und der neueste Blitzer in München, der steht auf der Deißenhofener Straße. Danke, Felix. Habt ihr noch was? Staus und Blitzer, meldet immer kostenlos per Anruf, per WhatsApp. Die Nummer ist die 08000 1064 1064. Danke euch, gute Fahrt.
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0: Mit Basti Pilos. Servus, schön, dass ihr wieder mit dabei seid. Unser tägliches Rätseldate. Auch in dieser Woche wieder immer mal 16:30 das Coverquiz und um 17:30 dann das Top FM Feierabendrätsel. Heute auf der Suche nach einer Serie, eine Kultserie und daraus jetzt dieser Schnipsel, aufgepasst.
13: Einverstanden, du hast gewonnen.
14: Gewonnen, Madam?
13: Die Wette ist vorbei. Du kannst jetzt diesen Tischbesen und deinen falschen Akzent ablegen, einen großen Rülpser lassen und weitermachen.
0: So. Aufgepasst. Nochmal.
13: Einverstanden, du hast gewonnen.
14: Gewonnen, Madam?
13: Die Wette ist vorbei. Du kannst jetzt diesen Tischbesen und deinen falschen Akzent ablegen, einen großen Rülpser lassen und weitermachen.
0: So. 08000 1064 1064. Was ist das für eine Serie? Macht's wie Alfred und Gabi. Schickt eine WhatsApp hier ins Studio an die 08000 1064 1064 oder ruft an unter der gleichen Nummer. 3 Songs habt zur Zeit und nach Duran und ihren Wild Boys gibt's noch einen Tippschnipsel.

0: Duran Duran, Wild Boys. Ja, und wild war es damals auch in der Serie bei der Familie, die wir heute suchen. So, aber wie heißt die Serie, die Kultserie? Macht mit beim Top FM Feierabendrätsel. Ihr habt noch zwei Songs Zeit. Die Nummer ist die 08000 1064 1064 und hier nochmal Schnipsel 1.
1: Einverstanden, du hast gewonnen.
2: Gewonnen, Madam?
1: Die Wette ist vorbei. Du kannst jetzt diesen Tischbesen und deinen falschen Akzent ablegen, einen großen Rülpser lassen und weitermachen.
0: Ich hoffe, ihr habt es vielleicht anhand der Stimmen erkannt. Wer noch eine Hilfe braucht, jetzt kommt sie. So startet nämlich der Titelsong. 08000 1064 1064. Was suchen wir da heute für eine großartige Serie? Ich denke mal, das ist null Problemo für euch, oder? Zwinker, zwinker. So, also. Nach Lady Kravitz und nach und die gibt's dann die Auflösung. Haut sie raus, eure Lösung. Ich freue mich per WhatsApp, per Anruf 08000 1064 1064.

0: Das orchestrale Manöver im Dunkeln, OMD, Walking on the Milky Way, die 90er hier bei uns bei Radio Top FM. Wir stehen kurz vor der Auflösung vom Top FM Feierabendrätsel und die Frage an euch, was ist das für eine Serie, eine Kultserie, die wir da heute suchen? Ich habe doch mal die Schnipsel für euch aufgepasst.
1: Einverstanden, du hast gewonnen.
2: Gewonnen, Madam?
1: Die Wette ist vorbei. Du kannst jetzt diesen Tisch besen und deinen falschen Akzent ablegen, einen großen Rülpser lassen und weitermachen.
0: So, und dann hatte ich noch einen Tippschnipsel aufgepasst. So startet der Titelsong. Ja. Ich hoffe, jetzt ist es klar. Die Nummer 08000 1064 1064 08000 1064 1064 für alle, die noch schnell miträtseln wollen, für eine WhatsApp oder auch für einen Anruf. Und wir hören jetzt einfach mal in eine der Leitungen rein. Top FM, hallo, der Basti. Wer ist denn da?
3: Servus, Basti, der Markus.
0: Hallo, Markus. So, jetzt bin ich mal gespannt. Hast du denn erkannt, was wir da heute suchen?
3: Es ist Alf, der Katzenfresser.
0: Alf, der Katzenfresser. Pass auf, wir hören jetzt mal noch in eine WhatsApp-Sprachnachricht rein. Vielleicht ist da ja auch die gleiche Lösung.
4: Servus Basti, hier ist die Mariana aus Ismaning. Ich melde mich wegen dem heutigen Feierabendrätsel und ich glaube, du suchst den geliebten Alf. Ich habe die Serie auf jeden Fall damals sehr gefeiert und ja, hoffe, dass ich richtig liege. Ich wünsche dir einen schönen Abend und liebe Grüße.
0: Ja, also wenn ihr da euch einer Meinung seid, dann würde ich mal sagen, das war richtig, mega, sehr gut. Ruhm, Ehre, Respekt, Applaus auch für dich. Weißt du auch, wie der Planet von damals hieß, wo der Alf herkommt?
3: Melmark.
0: Ah, Melmark, sehr gut. Alles richtig, großartig. Fandst du die Serie damals auch so toll? Hast du sie auch so gefeiert?
3: War immer sehr witzig, ja, auf jeden Fall.
0: Sehr schön, dann null Problemo für dich, dann sage ich danke dir und ich wünsche dir einen schönen Abend, lass es dir gut gehen, genieß die Sonne.
3: Danke Basti, dir auch einen schönen Abend, ciao,
0: danke,
3: ciao.
0: Danke, bis bald, ciao. So, und bei WhatsApp, da picke ich mir stellvertretend heute auch noch raus die Eileen oder den Klaus, Annette, Christine, Thomas, Monika, Verena, Bettina, Belli, Alfred, Gabi und. Marianne, also ihr seid einfach großartig. Ich kann gar nicht alle nennen, aber ich glaube, das ist einfach eine so beliebte Serie. Da seid ihr einfach drauf gekommen. Und die haben wir heute gesucht in Erinnerung an Anne Shedeen, denn die Kate Tanner, die ist leider gestern im Alter von 77 Jahren gestorben. Und jetzt haben wir einfach nochmal die besten Grüße Richtung Himmel geschickt und an sie erinnert und an diese großartige Serie. Und ihr habt das alle toll gemacht. Dieser Applaus ist auch nochmal für sie, für alle Tanners. Und ja, jetzt wünsche ich euch einen schönen Start in den Abend und gerätselt wird morgen wieder. 16:30 Coverquiz, 17:30 das Top FM Feierabendrätsel.

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14: Ich bin Justin Hamm. Bildungsministerin Prien hat den neuen Bildungsbericht vorgestellt. Zwei Trends bestätigen sich. Die Kompetenzen in Lesen, Mathe und Naturwissenschaften werden insgesamt schwächer und Bildung bleibt für Kinder eine Frage der sozialen Herkunft. Der Bericht zeigt zudem die Zahlen neuer Kinder an Kitas.

0: und Grundschulen sinkt. Ronny Tochau ordnet ein.
1: Durch den Geburtenknick sinkt die Zahl der zu betreuenden Kinder, noch bedeutet das aber keine spürbare Entlastung des Systems. Denn in den Kitas gibt es noch viele Personallücken und in Grundschulen erfordert der neue Rechtsanspruch auf eine ganztägige Betreuung viele Ressourcen.
0: Eine weitere Entwicklung der alternden Bevölkerung. Es gibt immer mehr Demenzerkrankungen. Die AOK Bayern sagt, bis 2060 verdoppelt sich die Zahl der Erkrankungen fast. Ländliche Gebiete trifft es demnach stärker als Städte. Der Prognose zufolge könnte der Anteil von Menschen mit Demenz etwa im Landkreis Kronach dann bei bis zu 4,1% liegen. Vor dem Wochenende gab es die Einigung, nun haben Vertreter der EU-Abgeordneten der Reform offiziell zugestimmt. Es werden Änderungen bei den Fluggastrechten auf uns zukommen. Neu ist, Flugpreise müssen künftig inklusive Handgepäck angezeigt werden. Außerdem dürfen Airlines keine Gebühren von Eltern verlangen, damit Kinder im Flieger neben ihnen sitzen. Bei den Entschädigungen, bei Verspätungen gibt es keine Änderungen. Ein Brandenburger AfD-Kommunalpolitiker darf vorerst nicht in den gehobenen Berliner Kriminalpolizeidienst eingestellt werden. Das hat das Berliner Verwaltungsgericht im Eilverfahren entschieden. Der frühere AfD-Fraktionsvorsitzende hatte eine vorläufige Zusage erhalten, die Berlin später zurückzog, wegen Zweifeln an seiner Verfassungstreue. Die AfD Brandenburg ist als gesichert rechtsextrem eingestuft.
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3: Wer gerne liest, aber im Alltag kaum Zeit und Ruhe dafür findet, könnte hier in Fürstenfeldbruck genau richtig sein. In der Stadtbibliothek findet morgen Abend zum ersten Mal eine Silent Reading Veranstaltung statt. Hier treffen sich Bücherfreunde, um eine Stunde lang gemeinsam in aller Ruhe zu lesen. Egal, ob das Buch mitgebracht oder aus der Bücherei ist. Wer möchte, kann sich anschließend noch über das Gelesene austauschen. Los geht's morgen um 6:30. Der Eintritt ist frei. Anmelden könnt ihr euch über die Stadtbibliothek. Aus Fürstenfeldbruck, Sandra Sedelmeier.
4: Danke, Sandra. Und mehr Nachrichten aus Oberbayern gibt es dann auch wieder in einer Stunde dann in den Top FM Nachrichten 7:00.
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4: Kurz nach 6 haben wir's. Die Temperaturen 22 Grad in Diesen am Ammersee, 20 in Oberammergau. Die Sonne scheint, genießt das. Morgen scheint sie auch hier und da, aber ein bisschen seltener als heute, denn morgen sind nochmal viele Wolken unterwegs. Da macht die Sonne noch ein bisschen eine Ruhepause, eine kleine Pause macht der Sommer. Es kann sogar am Nachmittag ein bisschen nass werden. Die Top-Temperaturen so die 22 Grad, aber ab Mittwoch wird's dann hochsommerlich mit viel Sonne und es wird heißer und heißer. In Richtung Wochenende knackt man dann die 30 Grad-Marke.
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4: Und da aufpassen auf der A8 Stuttgart-München zwischen Dreieck-München-Eschenried und Langwied. Da ist eine Plane auf der Straße. Dann die Sperrung der A95. Sie ist ein bisschen verlängert worden. A95 München-Garmisch zwischen Penzberg-Iffeldorf und Sindelsdorf. Da läuft immer noch oder laufen immer noch die Bergungsarbeiten. Die Fahrbahn ist gesperrt. Dauert noch bis mindestens 18.30 Uhr. Zwischen Seeshaupt und Penzberg-Iffeldorf dauert 20 Minuten länger. Dann A99 Ostumfahrung Richtung Nürnberg. Zwischen Kirchheim und dem Kreuz Nord 20 Minuten plus. Und wenn er sonst irgendwo steht, weniger als 10 Minuten, dann sei er da durch.
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4: Neufahren bei Freising, da ist es die Dietersheimer Straße. Dann Eichenried, die Münchner Straße. In Grevelfing steht ein Blitzer auf der Großhadener Straße. Und in München selbst der neueste Blitzer Schwabing, die Ungerer Straße. Habt ihr noch was, Staus und Blitzer? Meldet ihr mal kostenlos per WhatsApp oder auch per Anruf. Die Nummer ist die gleiche, 08000 1064 1064. Danke euch, gute Fahrt.
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4: Servus ihr Lieben, mit Fußball. Ja, das erste 18 Uhr Spiel bei dieser Fußball-WM läuft. Spanien, einer der großen Favoriten auf den Titel, der amtierende Europameister, spielt gegen Kap Verde. Könnte ja auch so ein 7:1 werden wie wir gestern. Sind wir mal gespannt, wie es ausgeht. Hört er jedenfalls bei uns hier bei Radio Top FM. Jetzt hören wir erstmal wieder die besten Songs aus 4 Jahrzehnten. Eure Lieblingssongs, mehr Abwechslung aus 4 Jahrzehnten, hier mit Disney Sound aus Tarzan von Phil Collins. Rockig wird's auch gleich noch mit Nickelback und poppig mit Cyndi Lauper.

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1: Also ich habe noch nicht reingeschaut in unser großes Top-FM-Tippspiel, aber ich gehe mal davon aus, sofern sich keiner vertippt hat, dass wahrscheinlich 100% bei diesem Spiel jetzt auf Spanien tippen werden. Spanien spielt ja jetzt gegen Kap Verde. Spanien ja einer der großen Favoriten auf den Titel. Der amtierende Europameister. Und jetzt geht's rein ins Turnier. 15 Minuten sind gespielt. Die Spanier dominieren. Kap Verde zieht sich zurück. Aber es ist noch nichts passiert. Es steht noch 0-0. Wie es ausgeht, das hört ihr natürlich hier bei uns bei Radio Top FM. Das hier ist Bon Jovi in These Arms, kleiner Hall & Oates, und die Rhythmics sind auch dabei hier bei Top FM.

0: Servus, hier ist Radio Top FM von 2 bis 3 mit mir, mit Basti Pilos und mit den großen Weltstars der Musikgeschichte. Gleich nach halb, da tummeln sich dann noch Bryan Adams, Bastille, Roxette und T-Pau. Und zwischendrin, da kommt wieder ein Song hier aus Oberbayern. Heute wieder Top FM Bühne frei. Heute mit auch ganz großen. Heute die Sportfreunde Stiller aus Germering. Die haben ja letzten Freitag ihr neues Album rausgebracht. Happy Birthday. Und daraus hören wir gleich Hey Buddies gegen 3:45.
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0: 22 Grad noch in Eching im Landkreis Freising, auch in Marktindersdorf im Landkreis Dachau. Die Sonne scheint, genießt das. Morgen tut sie sich ein bisschen schwerer. Da macht sie eine kleine Pause, ruht sie sich aus. Da ziehen dann einige Wolken auch durch Oberbayern. Es kann am Nachmittag auch ein bisschen nass werden. Die gleiche Temperaturen auch so um die 22 Grad. Denn warum ruht sich die Sonne aus? Weil ab Mittwoch, da scheint sie eigentlich dann permanent. Da wird es dann richtig hochsommerlich bei uns. Viel Sonne und es wird dann von Tag zu Tag wärmer und heißer hier bei uns. Richtung Wochenende knackt man dann die 30 Grad Marke.
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0: Wir passen auf der A8 Stuttgart-München zwischen Dreieck-München, Eschenried und Langwied. Da liegt eine Plane auf der Straße. Vorsicht! Dann haben wir die A95 München Richtung Garmisch. Die Strecke ist wieder freigegeben. Da läuft es jetzt gleich wieder ganz normal. Dann die A99, die Ostumfahrung Richtung Nürnberg zwischen Kirchheim und dem Kreuz Nord. Defekter LKW dauert aktuell noch eine Viertelstunde länger. Ansonsten sieht's ganz gut aus. Keine größeren Staus.
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0: Eresing im Landkreis Landsberg, Hauptstraße. Neufahrn bei Freising, Dietersheimer Straße. Eichenried im Landkreis Erding, Münchner Straße. Und in München die Meierbeerstraße. Habt ihr noch was? Staus und Blitzer? Meldet ihr mal kostenlos per Anruf, per WhatsApp. Die Nummer ist die gleiche. 08000 1064 1064. Danke euch und eine gute und vor allem auch eine sichere Fahrt.
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0: Mit den besten Songs aus 4 Jahrzehnten geht's hier durch den Montagabend. Ja, und immer Montag und am Mittwochabend, immer so um diese Uhrzeit, so gegen 6:45, da läuft euer Song. Da läuft Sound aus Oberbayern.
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0: Jetzt schon im 3. Jahr feiern wir Woche für Woche den Sound aus Oberbayern, schenken euch die Bühne. Und eine der größten und erfolgreichsten hier bei uns sind ja garantiert die Sportfreunde Stiller. Und deshalb haben die unsere Bühne auch mehr als verdient. Angefangen hat ja alles vor 30 Jahren, 96 in Germering im Landkreis Fürstenfeldbruck. Und deshalb wird dieses Jahr auch groß gefeiert. 30 Jahre in all den wunderbaren Jahren. Fette Jubiläumsturnier, zweimal ja auch mit Halt in München. Die Olympiahalle, die war restlos ausverkauft, und das Konzert auf dem Sommer Tollwood dann in Kürze ist ja leider auch schon völlig dicht. Gibt's die Jungs halt auf Platte. Seit Freitag ist das neue Album auf dem Markt. Passend zum Jubiläum heißt das dann auch Happy Birthday. Und das Video zur 3. Single, die daraus erschienen ist, zu Hey Buddies, gibt's seit heute Nachmittag auf YouTube im Sporty-Kanal. Ja, und der Song, der läuft jetzt bei uns, für euch, für ganz Oberbayern. Top FM Bühne frei, also jetzt für Peter, Rüde und Flo, für die Sportfreunde Stiller mit

0: Hey Buddies von den Sportfreunden Stiller aus Germering. Richtig coole Nummer und einer der 10 Songs, die am Freitag auf Platte erschienen sind. Ihr Jubiläumsalbum Happy Birthday zum 30-Jährigen. Und wer nochmal die Geschichte gefühlt nacherleben will, in der ARD Mediathek, da gibt's eine ganz, ganz tolle 90-minütige Doku mit dem Herz in der Hand, heißt sie. Oder ihr könnt euch einen 6-teiligen Podcast anhören, auch über die 30 Jahre in der Reihe ARD Ikonen. Tolle Jungs, großartiges neues Album, unbedingt reinhören. Und wenn ihr euren Song Made in Oberbayern auch mal hier bei uns im Radio für ganz Oberbayern hören wollt, dann gerne her damit. Ich freue mich drauf.
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Diesmal soll es klappen. Die Daumen, sie sind gedrückt. Das bayerische Startup ESA Aerospace unternimmt heute Abend einen neuen Anlauf für den zweiten Testflug seiner Rakete Spektrum. Gestartet wird dann vom norwegischen Weltraumbahnhof Andøya und zwar ab 22 Uhr. Zuvor hatte das Unternehmen aus Ottobrunn im Landkreis München ja schon 3 Startversuche verschieben müssen. In Zukunft soll die Rakete dann Satelliten in erdnahe Umlaufbahnen befördern und ESA Aerospace will so Europa unabhängiger von den US-Raketen machen. Ob alles klappt, wir drücken die Daumen, hört ihr bei uns hier bei Radio Top FM. Und mit dieser Info verabschiede ich mich jetzt auch rein in den Feierabend. Ich bin Basti Pilos, danke, dass ihr heute wieder mit dabei gewesen seid, wir diesen Nachmittag zusammen verbracht haben. Morgen bin ich dann wieder für euch da ab 14 Uhr bei Top FM von 2 bis 3. Ich freue mich drauf. Bis dahin eine schöne

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11: Ich bin Helen Martin. Bundeskanzler Merz hat die Einigung zwischen dem Iran und den USA begrüßt. Das Abkommen könne die Weltwirtschaft stärken und die Region stabilisieren, müsse aber schnell umgesetzt werden, so Merz. Die Straße von Hormuz müsse dauerhaft für die Schifffahrt offen bleiben und Deutschland sei bereit, dabei mitzuhelfen.
12: Wir wollen uns mit unseren Partnern bei der Gewährleistung freier Schifffahrt in der Straße von Hormuz auch engagieren. Dazu werden wir in Evian mit den Vereinigten Staaten, mit Präsident Trump, mit den europäischen Partnern und den Staaten der Region beraten.
11: Merz ist heute ins französische Evian gereist, wo ab dem Abend der G7-Gipfel steigt. Die Spitzensteuer soll später greifen, die Reichensteuer soll steigen.

0: Das sind die Vorschläge von Bundesfinanzminister Klingbeil für die geplante Reform der Einkommenssteuer. Wie der Spiegel schreibt, sehen beide Pläne vor, dass der Spitzensteuersatz von 42% erst ab einem höheren Einkommen als bisher greift. Derzeit liegt die Grenze bei rund 70.000 Euro. Gegenfinanziert werden soll das durch eine höhere Reichensteuer. Die Entlastung für Steuerzahler läge je nach Variante bei 10 oder 20 Milliarden Euro. Nach monatelangen Verzögerungen will das bayerische Raumfahrt-Startup ESA Aerospace seine Rakete zum zweiten Testflug abheben lassen. Gestartet wird um 22 Uhr von einem norwegischen Weltraumbahnhof. Zuvor hatte das Unternehmen aus Ottobrunn bei München 3 Startversuche verschieben müssen. ESA Aerospace will Europa unabhängiger von US-Raketen machen. 4.300 Athletinnen und Athleten betteln sich im Saarland in den kommenden Tagen in 27 Sportarten, und zwar bei den nationalen Sommerspielen der Special Olympics. Den Auftakt für das inklusive Sportfest macht heute Abend die Eröffnungsfeier, bei der die Special Olympics Flamme entzündet wird.
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2: Wie viel ist euer Grundstück wert? Für die Antwort auf diese Frage müsst ihr hier im Landkreis ab sofort nichts mehr bezahlen. Die aktuellen Bodenrichtwerte könnt ihr jetzt kostenlos über den Bayern-Atlas im Internet einsehen. Bisher hat so eine Standardauskunft ja 35 Euro gekostet. Der Landkreis Ebersberg ist damit der erste Landkreis in der Region, der diesen Service anbietet. Aus Ebersberg, Pia Wörz.
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4: Kurz nach 7 wir haben es noch 22 Grad in München im Pasinger Stadtpark, 22 Grad auch in Oberding im Landkreis Erding. Heute Abend auch in der Nacht, da ist es meist klar, die Tiefstwerte liegen so bei 10 Grad. Und wenn wir dann morgen auf den Dienstag schauen, da gibt's hier und da noch Sonne, aber der Sommer macht so ein bisschen eine kleine Pause, erholt sich, morgen viele Wolken unterwegs. Es kann am Nachmittag auch noch ein bisschen nass werden, bei Top-Temperaturen um die 22 Grad. Und warum erholt er sich noch ein bisschen? Weil ab Mittwoch, da wird's dann richtig hochsommerlich. Und nur nicht am Mittwoch, sondern auch die Tage danach gibt's viel, viel Sonne. Und in Richtung Wochenende, da knacken wir dann die 30 Grad-Marke.
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4: Der Blick auf die Straßen sieht ganz gut aus. Keine größeren Staus mehr auf den Autobahnen, aber ab 19 Uhr gibt's in der Innenstadt von München einige Sperrungen. Heute Abend ist wieder die Blade Night. Mehr Infos dazu bei uns im Netz auf topfm.de.
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4: Geblitzt wird noch im Ebersberger Forst, da ist es die Ebersberger Straße. Dann steht ein Blitzer in Neufahrn bei Freising, die Wilhelm-Röntgen-Straße. In Grevelfing ist es die Großhadener Straße und der neueste Blitzer aus München, die Pfeuferstraße. Danke, Tamara. Habt ihr noch was gesehen, Staus und Blitzer? Meldet ihr mal kostenlos per Anruf, per WhatsApp. Die Nummer ist die 08000 1064 1064. Danke euch und eine gute und sichere Fahrt.
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3: 21 Grad München am Tierpark, 21 Grad auch bei euch in Starnberg am Kirchplatz. Heute Abend auch in der Nacht ist es meist sternklar. Die Tiefstwerte liegen so bei 10 Grad. Wenn wir dann morgen auf den Dienstag schauen, da gibt's dann nochmal einen kleinen Knick. Da gibt's zwar hier und da auch Sonne, aber es sind auch viele Wolken unterwegs und es kann auch noch mal ein bisschen nass werden. Die Top-Temperaturen noch gemäßigt bei um die 22 Grad. Aber ab Mittwoch, da wird es dann hochsommerlich mit viel Sonne und von Tag zu Tag wärmer und heißer. In Richtung Wochenende knackt man dann die 30-Grad-Marke.
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4: Besser ankommen mit dem besten Stau- und Blitzer-Service für Ingolstadt. Alles normal, aktuell keine Meldungen.
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4: Geblitzt wird auf der B16 zwischen der B300 und Ilmendorf. Ansonsten haben wir aktuell keinen. Wenn ihr doch einen seht, dann gerne Bescheid sagen über unsere kostenlose App.
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1: Heute geht's hoch hinaus zu einer atemberaubenden Brotzeit. Heute geht's nach München ins Werksviertel zum Ummerdumm Riesenrad. Da können wir in 80 Metern Höhe die Aussicht genießen und ordentlich schlemmen. Und dabei sitzen wir nicht in einer Gondel, sondern es geht im Klettergurt an einen Tisch, der quasi frei in der Luft schwebt. Und bei einer Fahrt mit Münchens höchsten Riesenrad, da haben wir eine Aussicht, die hat man selten bei einer Brotzeit. Egal ob mit der Familie oder den Freunden, eine Fahrt mit dem Ummerdumm Riesenrad ist eh schon ein Erlebnis. Und dann auf einer Plattform in 80 Metern Höhe Brotzeit machen, absolute Empfehlung.
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3: Ich bin Helen Martin. Die EU hat die Beitrittsverhandlungen mit der Ukraine begonnen. Vertreter beider Seiten haben am Abend in Luxemburg offiziell die Gespräche zum ersten Themenblock begonnen. Laut Experten ist ein EU-Beitritt der Ukraine erst Mitte der 2030er Jahre realistisch. Zunächst muss der russische Angriffskrieg enden. Australien hat es bereits umgesetzt, in Großbritannien soll es jetzt folgen. Ein Social-Media-Verbot für Kinder und Jugendliche unter 16 Jahren. Das kündigte Premierminister Starmer an. Philipp Detlefs berichtet aus London, wie das Verbot aussehen soll.
4: Soziale Medien machen Kinder unglücklich, sagte Starmer. Aber weil sie auch Vorteile brächten, sei die Entscheidung nicht leicht gefallen. Doch die Risiken und negativen Konsequenzen überwiegen nach Ansicht der Regierung. Ein vollständiges Verbot sei daher die richtige Entscheidung. Geplant sind auch strengere Regeln für Gaming- und Streaming-Plattformen, damit Erwachsene dort keine Kinder direkt kontaktieren können.
3: Die Ausweitung der Mütterrente bleibt. Das hat Bayerns Ministerpräsident Söder klargemacht. Die Mütterrente sei ein kleiner Beitrag mit großer Gerechtigkeitswirkung. Dennoch hat der CSU-Chef im Ringen um umfassende Sozial- und Steuerreformen Kompromissbereitschaft von allen Seiten gefordert. Mit Blick auf die steigenden Umfragewerte der AfD hat Söder gesagt, die Bundesregierung sei zum Erfolg verdammt. Die iranischen Fußballer dürfen bei der WM doch in den USA übernachten. Das hat der iranische

0: Fußballverband vor der Auftaktpartie gegen Neuseeland bestätigt. Ursprünglich sollte das Team erst am Spieltag aus dem Quartier in Mexiko ein- und danach direkt wieder zurückreisen. Die Einigung zwischen dem Iran und der USA lockert die Situation jetzt aber auf. Die neue Regelung gilt auch für die weiteren Vorrundenspiele gegen Belgien und Ägypten.
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3: Kurz nach 20 Uhr, passenderweise noch 20 Grad in Oberschleißheim am Schloss, auch bei euch in Grasbrunn im Landkreis München gemessen. Heute Abend auch in der Nacht meist sternklar ist es. Die Tiefstwerte liegen so bei 10 Grad. Und wenn wir dann morgen auf den Dienstag schauen, da ist es noch ein bisschen gemäßigt. Also da macht der Sommer noch eine kleine Pause. Da tut sich die Sonne teilweise schwer, weil viele Wolken unterwegs sind. Und es kann auch sogar am Nachmittag ein bisschen nass werden. Die Top-Temperaturen um die 22 Grad. Aber dann ab Mittwoch, da wird es dann richtig hochsommerlich bei uns mit viel, viel Sonne. Und es wird wärmer und heißer. In Richtung Wochenende knackt man dann die 30-Grad-Marke.
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4: Hallo an alle, die auf den Straßen unterwegs sind. Wir werfen zuerst einen Blick auf die A8 München Richtung Salzburg. Die ist bei der Ausfahrt bzw. Einfahrt Siegsdorf West ab heute nämlich gesperrt. Es laufen Bergungsarbeiten und zwar bis zum 31.07. Dann noch eine Meldung von der A9 München Richtung Nürnberg. Hier bitte Vorsicht zwischen Pfaffenhofen und der Raststätte in der Holledau. Hier liegt nämlich eine Schaufel auf der Fahrbahn. Egal wo es hingeht, allen unterwegs eine gute und vor allem sichere Fahrt. Die wünscht Pia Wegner.
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2: Ich bin Helen Martin. Die EU hat die Beitrittsverhandlungen mit der Ukraine begonnen. Vertreter beider Seiten haben am Abend in Luxemburg offiziell die Gespräche zum ersten Themenblock begonnen. Laut Experten ist ein EU-Beitritt der Ukraine erst Mitte der 2030er Jahre realistisch. Zunächst muss der russische Angriffskrieg enden. Australien hat es bereits umgesetzt, in Großbritannien soll es jetzt folgen. Ein Social-Media-Verbot für Kinder und Jugendliche unter 16 Jahren. Das kündigte Premierminister Starmer an. Philipp Detlefs berichtet aus London, wie das Verbot aussehen soll.
3: Soziale Medien machen Kinder unglücklich, sagte Starmer. Aber weil sie auch Vorteile brächten, sei die Entscheidung nicht leicht gefallen. Doch die Risiken und negativen Konsequenzen überwiegen nach Ansicht der Regierung. Ein vollständiges Verbot sei daher die richtige Entscheidung. Geplant sind auch strengere Regeln für Gaming- und Streaming-Plattformen, damit Erwachsene dort keine Kinder direkt kontaktieren können.
2: Die Ausweitung der Mütterrente bleibt. Das hat Bayerns Ministerpräsident Söder klargemacht. Die Mütterrente sei ein kleiner Beitrag mit großer Gerechtigkeitswirkung. Dennoch hat der CSU-Chef im Ringen um umfassende Sozial- und Steuerreformen Kompromissbereitschaft von allen Seiten gefordert. Mit Blick auf die steigenden Umfragewerte der AfD hat Söder gesagt, die Bundesregierung sei zum Erfolg verdammt. Die iranischen Fußballer dürfen bei der WM doch in den USA übernachten. Das hat der iranische Verband vor der Auftaktpartie gegen Neuseeland bestätigt. Ursprünglich sollte das Team erst am Spieltag aus dem Quartier in Mexiko ein- und danach direkt wieder zurückreisen. Die Einigung zwischen dem Iran und der USA lockert die Situation jetzt aber auf. Die neue Regelung gilt auch für die weiteren Vorrundenspiele gegen Belgien und Ägypten.
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4: Der Abend und auch die Nacht bei uns hier in Oberbayern meist sternklar. Die Tiefstwerte liegen so bei 10 Grad. Und wenn wir dann morgen auf den Dienstag schauen, da zeigt sich hier und da die Sonne, aber sie tut sich teilweise schwer, weil morgen nochmal viele Wolken unterwegs sind. Da kann es am Nachmittag dann auch nochmal ein bisschen nass werden. Die Top-Temperaturen liegen so bei 22 Grad. Aber dann hat sich der Sommer wieder genug erholt, denn ab Mittwoch, da wird es dann hochsommerlich bei uns. Ganz viel Sonne und in Richtung Wochenende knacken wir dann sogar die 30-Grad-Marke.

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1: Ich bin Helen Martin. Die Fußball-WM hat ihre erste Sensation. Der amtierende Europameister Spanien hat einen Fehlstart ins Turnier hingelegt. Gegen WM-Neuling und Außenseiter Kap Verde kamen die Spanier nicht über ein 0:0 hinaus. Vor über 67.000 Fans war der Titelfavorit in Atlanta zwar überlegen, doch vor dem Tor fast komplett harmlos. Der afrikanische Inselstaat kann durch das torlose Unentschieden beim Debüt den historischen ersten Punkt bei einer Endrunde feiern. Die EU hat die Beitrittsverhandlungen mit der Ukraine offiziell begonnen. In Luxemburg haben beide Seiten heute Abend Gespräche über den ersten Themenblock begonnen. Das sind Justiz, Grundwerte und Sicherheit. Auch mit Moldau sollen noch heute Beitrittsgespräche beginnen. Kandidatenländer müssen unter anderem nachweisen, dass ihre Rechtssysteme, der Grenzschutz und die Polizei den EU-Standards entsprechen. Nach Wochen der Verhandlungen haben sich die USA und der Iran auf ein Rahmenabkommen verständigt. Und das dürfte auch den G7-Gipfel prägen, der heute im französischen Evian beginnt. Tina Eck berichtet.
2: Der G7-Gipfel startet mit einem Signal der Hoffnung und Trump wird das Rahmenabkommen mit dem Iran als Triumph verkaufen. Aber schon jetzt gibt es Streit über die Bedingungen. So deutet der Iran an, nach den 60 weiteren Verhandlungstagen doch eine Gebühr in der Straße von Hormuz zu erheben. Es gibt auch Differenzen über freizugebende Vermögenswerte des Irans. Die Umsetzung der Vereinbarung wird ein Drahtseilakt.
1: Bayerns Ministerpräsident Söder will den Streit in seiner Partei beenden und gelingen soll das durch einen 10-Punkte-Plan. Dieser sieht unter anderem eine bessere Einbindung der Parteibasis, die Wiederbelebung von Programm- und Grundsatzkommissionen sowie einen außenpolitischen Kongress in der zweiten Jahreshälfte vor. Der CSU-Chef reagiert damit auf die Unruhe, die seit der Forderung von seinem Vize Weber nach einem Kurswechsel herrscht.
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3: Der Abend und auch die Nacht bei uns hier in Oberbayern meist sternklar. Die Tiefstwerte liegen so bei 10 Grad. Und wenn wir dann morgen auf den Dienstag schauen, da zeigt sich hier und da die Sonne.

0: aber sie tut sich teilweise schwer, weil morgen nochmal viele Wolken unterwegs sind. Da kann es am Nachmittag dann auch nochmal ein bisschen nass werden. Die Top-Temperaturen liegen so bei 22 Grad. Aber dann hat sich der Sommer wieder genug erholt, denn ab Mittwoch, da wird es dann hochsommerlich bei uns. Ganz viel Sonne und in Richtung Wochenende knackt man dann sogar die 30-Grad-Marke.
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2: Auf den Straßen ist es verhältnismäßig ruhig, nur einzelne kleinere Meldungen, zum Beispiel eine von der A70 Bamberg Richtung Bayreuth. Hier steht zwischen Thurnau West und Thurnau Ost ein defektes Fahrzeug. Dann besteht weiterhin die Meldung von der A73 Nürnberg Richtung Bamberg, und zwar die Einfahrt Erlangen-Eltersdorf ist gesperrt. Hier laufen nach einem Unfall immer noch die Reinigungsarbeiten. Dann noch eine Meldung von der A9 München Richtung Nürnberg. Da liegt zwischen Pfaffenhofen und der Raststätte in der Holledau eine Schaufel auf der Fahrbahn. Egal wo es hingeht, allen unterwegs eine gute und vor allem sichere Fahrt.
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1: Ich bin Helen Martin. Die Fußball-WM hat ihre erste Sensation. Der amtierende Europameister Spanien hat einen Fehlstart ins Turnier hingelegt. Gegen WM-Neuling und Außenseiter Kap Verde kamen die Spanier nicht über ein 0:0 hinaus. Vor über 67.000 Fans war der Titelfavorit in Atlanta zwar überlegen, doch vor dem Tor fast komplett harmlos. Der afrikanische Inselstaat kann durch das torlose Unentschieden beim Debüt den historischen ersten Punkt bei einer Endrunde feiern. Die EU hat die Beitrittsverhandlungen mit der Ukraine offiziell begonnen. In Luxemburg haben beide Seiten heute Abend Gespräche über den ersten Themenblock begonnen. Das sind Justiz, Grundwerte und Sicherheit. Auch mit Moldau sollen noch heute Beitrittsgespräche beginnen. Kandidatenländer müssen unter anderem nachweisen, dass ihre Rechtssysteme, der Grenzschutz und die Polizei den EU-Standards entsprechen. Nach Wochen der Verhandlungen haben sich die USA und der Iran auf ein Rahmenabkommen verständigt. Und das dürfte auch den G7-Gipfel prägen, der heute im französischen Evian beginnt. Tina Eck berichtet.
2: Der G7-Gipfel startet mit einem Signal der Hoffnung und Trump wird das Rahmenabkommen mit dem Iran als Triumph verkaufen. Aber schon jetzt gibt es Streit über die Bedingungen. So deutet der Iran an, nach den 60 weiteren Verhandlungstagen doch eine Gebühr in der Straße von Hormuz zu erheben. Es gibt auch Differenzen über freizugebende Vermögenswerte des Irans. Die Umsetzung der Vereinbarung wird ein Drahtseilakt.
1: Bayerns Ministerpräsident Söder will den Streit in seiner Partei beenden und gelingen soll das durch einen 10-Punkte-Plan. Dieser sieht unter anderem eine bessere Einbindung der Parteibasis, die Wiederbelebung von Programm- und Grundsatzkommissionen sowie einen außenpolitischen Kongress in der zweiten Jahreshälfte vor. Der CSU-Chef reagiert damit auf die Unruhe, die seit der Forderung von seinem Vize Weber nach einem Kurswechsel herrscht.
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3: Der Abend und auch die Nacht bei uns hier in Oberbayern meist sternklar. Die Tiefstwerte liegen so bei 10 Grad. Und wenn wir dann morgen auf den Dienstag schauen, da zeigt sich hier und da die Sonne, aber sie tut sich teilweise schwer, weil morgen nochmal viele Wolken unterwegs sind. Da kann es am Nachmittag dann auch nochmal ein bisschen nass werden. Die Top-Temperaturen liegen so bei 22 Grad. Aber dann hat sich der Sommer wieder genug erholt, denn ab Mittwoch, da wird es dann hochsommerlich bei uns. Ganz viel Sonne und in Richtung Wochenende knackt man dann sogar die 30-Grad-Marke.

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1: Mit Moritz Einzel. Die spanische Nationalmannschaft ist mit einer Blamage in die Fußball-Weltmeisterschaft gestartet. Gegen Kap Verde, das erstmals an einer WM-Endrunde teilnimmt, kam der Mitfavorit und Europameister von 2024 nicht über ein 0:0 hinaus. Seit dem Titel 2010 sind die Spanier bei Weltmeisterschaften nie über das Achtelfinale hinausgekommen. Halbzeit ist gerade bei Belgien gegen Ägypten und die Ägypter führen zur Pause mit 1:0. Bundeskanzler Merz hat die Einigung zwischen dem Iran und den USA begrüßt. Das Abkommen könne die Weltwirtschaft stärken und die Region stabilisieren, müsse aber schnell umgesetzt werden, so Merz. Die Straße von Hormuz müsse dauerhaft für die Schifffahrt offen bleiben und Deutschland sei bereit, dabei mitzuhelfen.
2: Wir wollen uns mit unseren Partnern bei der Gewährleistung freier Schifffahrt in der Straße von Hormuz auch engagieren. Dazu werden wir in Evian mit den Vereinigten Staaten, mit Präsident Trump, mit den europäischen Partnern und den Staaten der Region beraten.
1: Merz ist heute ins französische Evian gereist, wo bis Mittwoch der G7-Gipfel steigt. Die EU hat die Beitrittsverhandlungen mit der Ukraine begonnen. Beide Seiten hätten sich in Luxemburg zu ersten Gesprächen zusammengesetzt, so ein Sprecher des Europarates. Es geht beispielsweise um die Bereiche Justiz, Grundwerteschutz und Sicherheit. Wer in die EU aufgenommen werden will, muss unter anderem nachweisen, dass das eigene Rechtssystem, der Grenzschutz und die Polizei den EU-Standards entsprechen. Der Bildungserfolg hängt in Deutschland nach wie vor vom Elternhaus ab. Das zeigt der Bildungsbericht von Bildungsministerin Prien. Sie erklärte, die Bildungsschere würde sich ab der Geburt bis zum 6. Lebensjahr öffnen und danach nicht mehr kleiner werden. Prien will deshalb mehr auf frühkindliche Bildung setzen. Außerdem will sie sich noch stärker dafür einsetzen, dass Kinder mit Migrationshintergrund schon vor der Schule Deutsch lernen. Die Menschen in Bayern werden älter und damit gibt es auch mehr Demenzkranke. Laut der AOK Bayern könnte die Zahl in Bayern bis 2060 von knapp 200.000 auf mehr als 340.000 steigen. Besonders betroffen wären die Menschen in ländlichen Regionen, in der Stadt hingegen leben meist die jüngeren Leute.
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3: Der Abend und auch die Nacht bei uns hier in Oberbayern meist sternklar. Die Tiefstwerte liegen so bei 10 Grad. Und wenn wir dann morgen auf den Dienstag schauen, da zeigt sich hier und da die Sonne, aber sie tut sich teilweise schwer, weil morgen nochmal viele Wolken unterwegs sind. Da kann es am Nachmittag dann auch nochmal ein bisschen nass werden. Die Top-Temperaturen liegen so bei 22 Grad. Aber dann hat sich der Sommer wieder genug erholt, denn ab Mittwoch, da wird es dann hochsommerlich bei uns. Ganz viel Sonne und in Richtung Wochenende knackt man dann sogar die 30-Grad-Marke.
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1: Eine Meldung von der A73, Nürnberg Richtung Bamberg. Da ist die Einfahrt Erlangen-Eltersdorf wegen Reinigungsarbeiten gesperrt. Und B85 Regen Richtung Passau zwischen Peschelhof B11 und Regen. Da ist die Ausfahrt nach einem Unfall gesperrt.
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2: Ich bin Moritz Einzel. Die spanische Nationalmannschaft ist mit einer Blamage in die Fußball-Weltmeisterschaft gestartet. Gegen Kap Verde, das erstmals an einer WM-Endrunde teilnimmt, kam der Mitfavorit und Europameister von 2024 nicht über ein 0:0 hinaus. Seit dem Titel 2010 sind die Spanier bei Weltmeisterschaften nie über das Achtelfinale hinausgekommen. Halbzeit ist gerade bei Belgien gegen Ägypten und die Ägypter führen zur Pause mit 1:0. Bundeskanzler Merz hat die Einigung zwischen dem Iran und den USA begrüßt. Das Abkommen könne die Weltwirtschaft stärken und die Region stabilisieren, müsse aber schnell umgesetzt werden, so Merz. Die Straße von Hormuz müsse dauerhaft für die Schifffahrt offen bleiben und Deutschland sei bereit, dabei mitzuhelfen.
3: Wir wollen uns mit unseren Partnern bei der Gewährleistung freier Schifffahrt in der Straße von Hormuz auch engagieren. Dazu werden wir in Evian mit den Vereinigten Staaten, mit Präsident Trump, mit den europäischen Partnern und den Staaten der Region beraten.
2: Merz ist heute ins französische Evian gereist, wo bis Mittwoch der G7-Gipfel steigt. Die EU hat die Beitrittsverhandlungen mit der Ukraine begonnen. Beide Seiten hätten sich in Luxemburg zu ersten Gesprächen zusammengesetzt, so ein Sprecher des Europarates. Es geht beispielsweise um die Bereiche Justiz, Grundwerteschutz und Sicherheit. Wer in die EU aufgenommen werden will, muss unter anderem nachweisen, dass das eigene Rechtssystem, der Grenzschutz und die Polizei den EU-Standards entsprechen. Die Menschen in Bayern werden älter und damit gibt es auch mehr Demenzkranke. Laut der AOK Bayern könnte die Zahl in Bayern bis 2060 von knapp 200.000 auf mehr als 340.000 steigen. Besonders betroffen wären die Menschen in ländlichen Regionen, in der Stadt hingegen leben meist die jüngeren Leute.
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4: Der Abend und auch die Nacht bei uns hier in Oberbayern meist sternklar. Die Tiefstwerte liegen so bei 10 Grad. Und wenn wir dann morgen auf den Dienstag schauen, da zeigt sich hier und da die Sonne, aber sie tut sich teilweise schwer, weil morgen nochmal viele Wolken unterwegs sind. Da kann es am Nachmittag dann auch nochmal ein bisschen nass werden. Die Top-Temperaturen liegen so bei 22 Grad. Aber dann hat sich der Sommer wieder genug erholt, denn ab Mittwoch, da wird es dann hochsommerlich bei uns. Ganz viel Sonne und in Richtung Wochenende knacken wir dann sogar die 30-Grad-Marke.
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1: Mit Moritz Einzel. Bei der Fußball-WM in den USA, Mexiko und Kanada hat es die erste große Überraschung gegeben. Europameister Spanien ist gegen WM-Neuling Kap Verde nicht über ein 0:0 hinausgekommen. Bei dem Spiel in Atlanta waren die Spanier zwar überlegen, aber vor dem Tor zu harmlos. Nach dem Spiel Belgien gegen Ägypten trifft dann um Mitternacht Saudi-Arabien auf Uruguay und um 3 Uhr nachts ist Anstoß bei der Partie Iran gegen Neuseeland. Bundeskanzler Merz hat das Abkommen zwischen den USA und dem Iran begrüßt. Zum Auftakt des G7-Gipfels im französischen Evian sagte Merz:
2: Zu diesem diplomatischen Durchbruch gratuliere ich Präsident Trump und der iranischen Seite. Ich danke allen Partnern, die mitgeholfen haben, dies zu ermöglichen, namentlich Pakistan und Katar. Das Abkommen kann den Weg nun zu einer Erholung auch der Weltwirtschaft und einer Stabilisierung der Region bahnen.
1: Nun müsse die Vereinbarung umgesetzt werden, so der Kanzler. Merz äußerte sich auch optimistisch, dass sich hinsichtlich des Ukraine-Kriegs diplomatische Chancen ergeben. Die EU hat unterdessen die Beitrittsverhandlungen mit der Ukraine begonnen. Vertreter beider Seiten hätten am Abend in Luxemburg Gespräche zum ersten Themenblock gestartet, so ein Sprecher des Europarates. Dazu gehören die Bereiche Justiz, Grundwerteschutz und Sicherheit. Das bayerische Raumfahrt-Startup ESA Aerospace hat den geplanten zweiten Testflug seiner Trägerrakete schon wieder verschoben, jetzt schon zum vierten Mal. Nach Angaben des Unternehmens war ein technisches Problem der Grund. Demnach gab es eine Fehlfunktion in den Fluidsystemen. Die Spektrum-Rakete von ESA Aerospace soll nach der Serienreife zivile und militärische Satelliten in erdnahe Umlaufbahnen bringen. Die schulischen Leistungen von Schülerinnen und Schülern nehmen weiterhin ab. Zu viele erreichen grundlegende Lernziele nicht. Das geht aus dem nationalen Bildungsbericht hervor. Dazu kommt, wer gute und wer schlechte Bildungschancen hat, hängt nach wie vor stark von der Familie ab. Das zieht sich von der Kita bis zur Ausbildung.
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3: Der Abend und auch die Nacht bei uns hier in Oberbayern meist sternklar. Die Tiefstwerte liegen so bei 10 Grad. Und wenn wir dann morgen auf den Dienstag schauen, da zeigt sich hier und da die Sonne, aber sie tut sich teilweise schwer, weil morgen nochmal viele Wolken unterwegs sind. Da kann es am Nachmittag dann auch nochmal ein bisschen nass werden. Die Top-Temperaturen liegen so bei 22 Grad. Aber dann hat sich der Sommer wieder genug erholt, denn ab Mittwoch, da wird es dann hochsommerlich bei uns. Ganz viel Sonne und in Richtung Wochenende knackt man dann sogar die 30-Grad-Marke.
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1: Eine Meldung von der A94 Passau Richtung München, die ist zwischen Forst-Inning und Anzing wegen Bergungsarbeiten gesperrt. Und B4 Feucht-Nürnberg zwischen Nürnberg-Fischbach und der Hans-Kalb-Straße in Nürnberg. Vorsicht, Wildschweine auf der Fahrbahn.
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4: Ich bin Moritz Einzel. Bei der Fußball-WM in den USA, Mexiko und Kanada hat es die erste große Überraschung gegeben. Europameister Spanien ist gegen WM-Neuling Kap Verde nicht über ein 0:0 hinausgekommen. Bei dem Spiel in Atlanta waren die Spanier zwar überlegen, aber vor dem Tor zu harmlos. Nach dem Spiel Belgien gegen Ägypten trifft dann um Mitternacht Saudi-Arabien auf Uruguay und um 3 Uhr nachts ist Anstoß bei der Partie Iran gegen Neuseeland. Bundeskanzler Merz hat das Abkommen zwischen den USA und dem Iran begrüßt. Zum Auftakt des G7-Gipfels im französischen Evian sagte Merz:
5: Zu diesem diplomatischen Durchbruch gratuliere ich Präsident Trump und der iranischen Seite. Ich danke allen Partnern, die mitgeholfen haben, dies zu ermöglichen, namentlich Pakistan und Katar. Das Abkommen kann den Weg nun zu einer Erholung auch der Weltwirtschaft und einer Stabilisierung der Region bahnen.
4: Nun müsse die Vereinbarung umgesetzt werden, so der Kanzler. Merz äußerte sich auch optimistisch, dass sich hinsichtlich des Ukraine-Kriegs diplomatische Chancen ergeben. Die EU hat unterdessen die Beitrittsverhandlungen mit der Ukraine begonnen. Vertreter beider Seiten hätten am Abend in Luxemburg Gespräche zum ersten Themenblock gestartet, so ein Sprecher des Europarates. Dazu gehören die Bereiche Justiz, Grundwerteschutz und Sicherheit. Das bayerische Raumfahrt-Startup ESA Aerospace hat den geplanten zweiten Testflug seiner Trägerrakete schon wieder verschoben, jetzt schon zum 4. Mal. Nach Angaben des Unternehmens war ein technisches Problem der Grund. Demnach gab es eine Fehlfunktion in den Fluidsystemen. Die Spektrum-Rakete von ESA Aerospace soll nach der Serienreife zivile und militärische Satelliten in erdnahe Umlaufbahnen bringen.
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6: Der Abend und auch die Nacht bei uns hier in Oberbayern meist sternklar. Die Tiefstwerte liegen so bei 10 Grad. Und wenn wir dann morgen auf den Dienstag schauen, da zeigt sich hier und da die Sonne, aber sie tut sich teilweise schwer, weil morgen nochmal viele Wolken unterwegs sind. Da kann es am Nachmittag dann auch nochmal ein bisschen nass werden. Die Top-Temperaturen liegen so bei 22 Grad. Aber dann hat sich der Sommer wieder genug erholt, denn ab Mittwoch, da wird es dann hochsommerlich bei uns. Ganz viel Sonne und in Richtung Wochenende knackt man dann sogar die 30-Grad-Marke.
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1: Mit Moritz Einzel. Bei der Fußball-WM in den USA, Mexiko und Kanada ist ein Favorit gestolpert. Spanien kam nämlich im ersten Gruppenspiel gegen Weltmeisterschaftsneuling Kap Verde nicht über ein 0:0 hinaus. Der Europameister war zwar überlegen, aber vor dem Tor zu harmlos. Die Partie Belgien gegen Ägypten endete ebenfalls unentschieden 1:1. In diesen Minuten trifft Saudi-Arabien auf Uruguay und ab 3 Uhr gibt's dann noch die Partie Iran gegen Neuseeland. In Europa gibt es bald neue Rechte für Flugpassagiere. Nach jahrelangen Verhandlungen haben sich die EU-Staaten und das Europaparlament geeinigt. Zu den Maßnahmen gehören unter anderem, dass Familien im Flugzeug kostenlos Sitzplätze nebeneinander reservieren können und dass Ticketpreise übersichtlicher dargestellt werden. Bundeskanzler Merz hat die Einigung zwischen den USA und dem Iran auf einen Friedensdeal begrüßt. Kurz vor dem G7-Gipfel im französischen Evian gratulierte Merz Präsident Trump und der iranischen Seite. Jetzt müsse das Abkommen aber auch umgesetzt werden.
2: Die Straße von Hormuz muss dauerhaft und uneingeschränkt für die freie Schifffahrt geöffnet werden. Weitere Verhandlungen müssen in den nächsten Wochen sicherstellen, dass Iran sein militärisches Nuklearprogramm nachprüfbar und auf Dauer beendet.
1: Beim G7-Gipfel soll es auch um diplomatische Anstrengungen zur Beendigung des Ukraine-Kriegs gehen. Bei russischen Luftangriffen auf die Ukraine ist auch die Hauptkirche des Höhlenklosters in Kiew in Brand geraten. Es gehört zum Weltkulturerbe. Der ukrainische Präsident Selenskyj kletterte selbst auf das Dach der massiv beschädigten Kathedrale, um sich ein Bild von den Schäden zu machen. Bayerns Ministerpräsident Söder will an der Ausweitung der Mütterrente festhalten. Der CSU-Chef hat deutlich gemacht,
3: dass die Mütterrente natürlich ein ganz wesentlicher Beitrag ist für das S in der CSU, für soziale Verantwortung. Aber der Stamm hat uns allen aufgegeben, vergesst die kleinen Leute nicht. Und deswegen ist es nicht mein Herzensanliegen, sondern ein Herzensanliegen der CSU als Ganzes.
1: Die Reform der Mütterrente soll im kommenden Jahr in Kraft treten. Damit sollen auch Frauen älterer Kinder die Erziehungszeiten bei der Rente angerechnet werden.
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4: Die Nacht in Oberbayern, sie ist meist sternklar. Die Tiefstwerte liegen so bei 10 Grad. Und wenn wir dann heute auf den Dienstag schauen, da macht der Sommer nochmal eine kleine Pause. Also die Sonne erholt sich. Meist sind viele Wolken unterwegs und es kann dann am Nachmittag sogar noch ein bisschen nass werden. Die Top-Temperaturen liegen so bei 22 Grad. Aber wenn der Tag dann vorbei ist, dann ist der Hochsommer bei uns hier in Oberbayern ab Mittwoch viel Sonne und es wird von Tag zu Tag wärmer und heißer. In Richtung Wochenende knackt man dann die 30-Grad-Marke.
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1: Vorsicht auf der A7 Würzburg Richtung Fulda, zwischen Würzburg-Estenfeld und Gramschatzer Wald, da liegt ein totes Tier auf der Fahrbahn. Dann die B4 Feucht Nürnberg in beiden Richtungen zwischen Nürnberg-Fischbach und der Hans-Kalb-Straße in Nürnberg, Gefahr durch Wildschweine auf der Fahrbahn. Und B12 Mühldorf-Passau in beiden Richtungen zwischen dem Abzweig nach Ehring und dem Anschluss B12 Malching Süd, ein defekter LKW.
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2: Ich bin Moritz Einzel. Bei der Fußball-WM in den USA, Mexiko und Kanada ist ein Favorit gestolpert. Spanien kam nämlich im ersten Gruppenspiel gegen Weltmeisterschaftsneuling Kap Verde nicht über ein 0:0 hinaus. Der Europameister war zwar überlegen, aber vor dem Tor zu harmlos. Die Partie Belgien gegen Ägypten endete ebenfalls unentschieden 1:1. In diesen Minuten trifft Saudi-Arabien auf Uruguay und ab 3 Uhr gibt's dann noch die Partie Iran gegen Neuseeland. In Europa gibt es bald neue Rechte für Flugpassagiere. Nach jahrelangen Verhandlungen haben sich die EU-Staaten und das Europaparlament geeinigt. Zu den Maßnahmen gehören unter anderem, dass Familien im Flugzeug kostenlos Sitzplätze nebeneinander reservieren können und dass Ticketpreise übersichtlicher dargestellt werden. Bundeskanzler Merz hat die Einigung zwischen den USA und dem Iran auf einen Friedensdeal begrüßt. Kurz vor dem G7-Gipfel im französischen Evian gratulierte Merz Präsident Trump und der iranischen Seite. Jetzt müsse das Abkommen aber auch umgesetzt werden.
3: Die Straße von Hormuz muss dauerhaft und uneingeschränkt für die freie Schifffahrt geöffnet werden. Weitere Verhandlungen müssen in den nächsten Wochen sicherstellen, dass Iran sein militärisches Nuklearprogramm nachprüfbar und auf Dauer beendet.
2: Beim G7-Gipfel soll es auch um diplomatische Anstrengungen zur Beendigung des Ukraine-Kriegs gehen. Bayerns Ministerpräsident Söder will an der Ausweitung der Mütterrente festhalten. Der CSU-Chef hat deutlich gemacht,
4: dass die Mütterrente natürlich ein ganz wesentlicher Beitrag ist für das S in der CSU, für soziale Verantwortung. Aber das Stamm hat uns einen aufgegeben, vergesst die kleinen Leute nicht. Und deswegen ist es nicht mein Herzensanliegen, sondern ein Herzensanliegen der CSU als Ganzes.
2: Die Reform der Mütterrente soll im kommenden Jahr in Kraft treten. Damit sollen auch Frauen älterer Kinder die Erziehungszeiten bei der Rente angerechnet werden.
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5: Die Nacht in Oberbayern, sie ist meist sternklar. Die Tiefstwerte liegen so bei 10 Grad. Und wenn wir dann heute auf den Dienstag schauen, da macht der Sommer nochmal eine kleine Pause. Also die Sonne erholt sich. Meist sind viele Wolken unterwegs und es kann dann am Nachmittag sogar noch ein bisschen nass werden. Die Top-Temperaturen liegen so bei 22 Grad. Aber wenn der Tag dann vorbei ist, dann ist der Hochsommer bei uns hier in Oberbayern ab Mittwoch viel Sonne und es wird von Tag zu Tag wärmer und heißer. In Richtung Wochenende knackt man dann die 30-Grad-Marke.
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2: Mit Moritz Einzel. Im französischen Evian hat der G7-Gipfel begonnen. Dabei geht es unter anderem um den Krieg in der Ukraine. Und Kanzler Merz hat Hoffnung.
3: Die Ukraine ist heute in einer neuen Position der Stärke. Russland kann militärisch nicht gewinnen. Zudem ist seine Wirtschaft angeschlagen. Ich sage mit der sehr gebotenen Vorsicht und Zurückhaltung, erstmals kann sich hier langsam ein Fenster für die Diplomatie öffnen.
2: Zum Abkommen zwischen den USA und dem Iran sagte Merz, die Vereinbarung könne den Weg zu einer Erholung der Weltwirtschaft und einer Stabilisierung der Region bahnen. Die EU hat die Beitrittsverhandlungen mit der Ukraine und der Republik Moldau begonnen. Vertreter beider Seiten starteten am Abend in Luxemburg offiziell die Gespräche zum ersten Themenblock. Dabei geht es etwa um das Justizsystem, den Grundwerteschutz und die Sicherheit. Bayerns Ministerpräsident Söder will an der umstrittenen Ausweitung der Mütterrente festhalten. Er hat die Maßnahme als Herzensanliegen der CSU bezeichnet.
4: Ich setze Beschlüsse um, aber ich stelle sie nicht wieder in Frage, wenn man sie erfolgreich hat. Deswegen ist das Thema Verlässlichkeit, Glaubwürdigkeit mit der Mütterrente eng verbunden. Und ja, die Mütterrente bleibt und sie wird auch kommen.
2: Auch Müttern älterer Kinder sollen die Erziehungszeiten bei der Rente angerechnet werden. Das bayerische Raumfahrt-Startup ISA Aerospace hat weiter mit technischen Problemen zu kämpfen. Der für den Abend geplante Start einer Trägerrakete vom Weltraumbahnhof Andøya in Norwegen wurde erneut abgesagt. Es ist bereits das vierte Mal, dass der Testflug nicht stattfinden kann. Das Startup aus Ottobrunn bei München will mit der Rakete Satelliten in erdnahe Umlaufbahnen bringen. Bei der Fußball-WM in den USA, Mexiko und Kanada haben sich Belgien und Ägypten 1:1 unentschieden getrennt. Bereits am frühen Abend unserer Zeit gab es noch ein Unentschieden und das war sensationell. Europameister Spanien kam nämlich gegen WM-Neuling Kap Verde nicht über ein 0:0 hinaus. Beim Spiel Saudi-Arabien gegen Uruguay steht es zur Halbzeit 1:0 für Saudi-Arabien. Und ab 3 Uhr stehen sich noch der Iran und Neuseeland gegenüber.
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5: Die Nacht in Oberbayern, sie ist meist sternklar. Die Tiefstwerte liegen so bei 10 Grad. Und wenn wir dann heute auf den Dienstag schauen, da macht der Sommer nochmal eine kleine Pause. Also die Sonne erholt sich. Meist sind viele Wolken unterwegs und es kann dann am Nachmittag sogar noch ein bisschen nass werden. Die Top-Temperaturen liegen so bei 22 Grad. Aber wenn der Tag dann vorbei ist, dann ist der Hochsommer bei uns hier in Oberbayern ab Mittwoch viel Sonne und es wird von Tag zu Tag wärmer und heißer. In Richtung Wochenende knackt man dann die 30-Grad-Marke.
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2: Eine Meldung von der B12 Mühldorf-Passau in beiden Richtungen zwischen dem Abzweig nach Ehring und dem Anschluss B12 Malching. Südbehinderungen durch einen defekten LKW.
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2: Ich bin Moritz Einzel. Im französischen Evian hat der G7-Gipfel begonnen. Dabei geht es unter anderem um den Krieg in der Ukraine. Und Kanzler Merz hat Hoffnung.
3: Die Ukraine ist heute in einer neuen Position der Stärke. Russland kann militärisch nicht gewinnen. Zudem ist seine Wirtschaft angeschlagen. Ich sage mit der sehr gebotenen Vorsicht und Zurückhaltung, erstmals kann sich hier langsam ein Fenster für die Diplomatie öffnen.
2: Zum Abkommen zwischen den USA und dem Iran sagte Merz, die Vereinbarung könne den Weg zu einer Erholung der Weltwirtschaft und einer Stabilisierung der Region bahnen. Die EU hat die Beitrittsverhandlungen mit der Ukraine und der Republik Moldau begonnen. Vertreter beider Seiten starteten am Abend in Luxemburg offiziell die Gespräche zum ersten Themenblock. Dabei geht es etwa um das Justizsystem, den Grundwerteschutz und die Sicherheit. Bayerns Ministerpräsident Söder will an der umstrittenen Ausweitung der Mütterrente festhalten. Er hat die Maßnahme als Herzensanliegen der CSU bezeichnet.
4: Ich setze Beschlüsse um, aber ich stelle sie nicht wieder in Frage, wenn man sie erfolgreich hat. Deswegen ist das Thema Verlässlichkeit, Glaubwürdigkeit mit der Mütterrente eng verbunden. Und ja, die Mütterrente bleibt und sie wird auch kommen.
2: Auch Müttern älterer Kinder sollen die Erziehungszeiten bei der Rente angerechnet werden. Bei der Fußball-WM in den USA, Mexiko und Kanada haben sich Belgien und Ägypten 1:1 unentschieden getrennt. Bereits am frühen Abend unserer Zeit gab es noch ein Unentschieden und das war sensationell. Europameister Spanien kam nämlich gegen WM-Neuling Kap Verde nicht über ein 0:0 hinaus. Beim Spiel Saudi-Arabien gegen Uruguay steht es zur Halbzeit 1:0 für Saudi-Arabien. Und ab 3 Uhr stehen sich noch der Iran und Neuseeland gegenüber.
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5: Die Nacht in Oberbayern, sie ist meist sternklar. Die Tiefstwerte liegen so bei 10 Grad. Und wenn wir dann heute auf den Dienstag schauen, da macht der Sommer nochmal eine kleine Pause. Also die Sonne erholt sich. Meist sind viele Wolken unterwegs und es kann dann am Nachmittag sogar noch ein bisschen nass werden. Die Top-Temperaturen liegen so bei 22 Grad. Aber wenn der Tag dann vorbei ist, dann ist der Hochsommer bei uns hier in Oberbayern ab Mittwoch viel Sonne und es wird von Tag zu Tag wärmer und heißer. In Richtung Wochenende knackt man dann die 30-Grad-Marke.
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